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1: Ich bin Zoe Tassovali. Die AfD setzt weiter auf ihre Doppelspitze. Alice Weidel und Tino Chrupalla bleiben Parteivorsitzende. Beide sind beim Bundesparteitag in Erfurt für 2 weitere Jahre im Amt bestätigt worden. Sie hatten aber auch keine Gegenkandidaten. Rund um den Parteitag gab es massive Proteste. Dazu sagte Chrupalla in seiner Rede:
2: Diese Chaoten sind das letzte Aufgebot unserer parteipolitischen Konkurrenz. Wenn sie sagen, Demokratie leben, meinen sie in Wirklichkeit Demokratie stören.
1: Die Polizei spricht von mehr als 30.000 Demonstranten, die Veranstalter von mindestens 50.000. Laut den Behörden blieb es weitgehend friedlich. Nur vereinzelt sei Pfefferspray eingesetzt worden. Bundeskanzler Merz hat US-Präsident Trump zum 250. Jahrestag der Unabhängigkeit der USA gratuliert. Bei einem Telefonat betonte Merz laut dem Kanzleramt die enge Verbundenheit zwischen Deutschland und den USA. Der Jahrestag wird heute mit mehreren Paraden gefeiert. Am späten Abend will US-Präsident Trump noch eine Rede halten. Für viele Urlauber war die erste Jahreshälfte ziemlich turbulent. Unwetter und der Krieg im Nahen Osten haben zahlreiche Reisen durcheinandergebracht. Das sorgt jetzt für einen Rekord bei den Beschwerden. Mehr als 29.400 Anträge sind bei der Schlichtungsstelle Reise und Verkehr eingegangen.
3: Ein Großteil der Beschwerden, nämlich 83%, entfiel auf den Flugverkehr. Gründe waren hier vor allem wetterbedingte Flugstreichungen, Ausfälle durch Streiks oder den Krieg in der Golfregion. In rund 14% der Fälle ging es um den Bahnverkehr und hier fast ausschließlich um Verspätungen. In mehr als 80% aller Konfliktfälle konnte die Schlichtungsstelle eine Einigung erzielen. In der Regel bedeutet das, dass Reisende ihre Ansprüche in voller Höhe zurückbekommen. Das liegt auch daran, dass die Schlichtungsstelle dank KI-Suche inzwischen deutlich bekannter ist als früher. Diana Kramer, Nachrichtenredaktion.
1: Und zum Sport. Das erste Viertelfinale der Fußball-WM steht fest. Frankreich trifft auf Marokko. Die Franzosen taten sich gegen Paraguay lange schwer und gewannen erst durch einen verwandelten Elfmeter von Topstar Kylian Mbappé mit 1:0. Marokko setzte sich zuvor mit 3:0 gegen Co-Gastgeber Kanada durch. Sorgen macht dem Afrikameister allerdings eine Verletzung von Bayern-Neuzugang Saibari.
4: Und jetzt das Wetter für das Emsland und die Grafschaft Bentheim.
5: In der Nacht ziehen weiterhin auch teils dichtere Wolken durch mit einzelnen Schauern. Die Tiefstwerte sinken auf 15 bis 17 Grad. Am Sonntag wechseln sich dann sonnige und wolkige Momente ab. Dazwischen gibt es auch einzelne Schauer, örtlich auch mal mit Blitz und Donner. Das Ganze bei bis zu 22 Grad.
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1: Ich bin Zoe Tessovali. Die Proteste gegen den AfD-Parteitag in Erfurt sind überwiegend friedlich verlaufen. Laut Polizei kam es nur vereinzelt zu Auseinandersetzungen. Aktivisten und Medienvertreter wurden dabei leicht verletzt. Laut den Bündnissen Zusammenstehen und Widersetzen haben 50.000 Menschen an Demonstrationen, Kundgebungen und Sitzblockaden teilgenommen. Die Polizei sprach von rund 31.000 Teilnehmern. Diese Nachricht im Ukraine-Krieg lässt aufhören. Russlands Präsident Putin hat die Eroberung einer wichtigen Stadt im Industriegebiet Donbass verkündet. Die Ukraine widerspricht allerdings und unterstellt Russland Lügen.
2: Seit 15 Monaten ist die Kleinstadt im Donbass umkämpft. Es stimmt, dass russische Stoßtrupps ins Zentrum vorgedrungen sind. Aber dass Putin die Eroberung von Kostjantynivka verkündet, hat andere Gründe. Er braucht positive Nachrichten. Die Russen sind seinen Krieg zusehends leid. Zehntausende stehen Schlange vor Tankstellen, denn Sprit ist Mangelware. Für die Ukraine wäre ein Verlust der Stadt schmerzhaft. Ihr blieben dann im Donbass nur drei andere Städte. Friedemann Kohler, Nachrichtenredaktion.
1: Während beim DFB über Jürgen Klopp als neuen Bundestrainer spekuliert wird, bringt sich jetzt auch Per Mertesacker ins Spiel. Der Weltmeister von 2014 kann sich eine Aufgabe im Verband vorstellen, sagt er.
3: Was genau er sich vorstellt, hat Mertesacker nicht gesagt. Und einen Zusammenhang mit den Verhandlungen des DFB mit Jürgen Klopp scheint es auch nicht zu geben. Aber der 2014er Weltmeister sagt, irgendwann mal beim DFB zu arbeiten und dem deutschen Fußball etwas zurückzugeben, dafür stehe er natürlich zur Verfügung. Mertesacker hatte bis zum Sommer die Nachwuchsabteilung seines letzten Vereins FC Arsenal in London geleitet. Ein schnelles Engagement beim DFB schloss der TV-Experte allerdings aus, er wolle nach der WM erstmal Urlaub machen. Thomas Thonfeld, Sportredaktion.
1: Und wir bleiben beim Fußball, denn bei der WM steht das erste Viertelfinale fest. Frankreich trifft auf Marokko. Die Franzosen taten sich gegen Paraguay lange schwer und gewannen erst durch einen verwandelten Elfmeter von Kylian Mbappé mit 1:0. Marokko setzte sich zuvor mit 3:0 gegen Co-Gastgeber Kanada durch. Sorgen macht dem Afrikameister allerdings eine Verletzung von Bayern-Neuzugang Saibari.
4: Und jetzt das Wetter für das Emsland und die Grafschaft Bentheim.
5: Am Sonntag zeigen sich viele dichte Wolken, gebietsweise fallen auch tagsüber einzelne Schauer. Der Wind weiterhin phasenweise lebhaft in Böen aus westlichen Richtungen. Die Temperaturen dazu maximal heute bei 22 Grad. Auch der Montag zeigt sich mit vielen Wolken, auch einzelnen Schauern. Das Ganze bei bis zu 23 Grad. Am Dienstag wird es dann wieder trockener.
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1: Ich bin Zoe Tassovali. Die AfD setzt weiter auf ihre Doppelspitze. Alice Weidel und Tino Chrupalla bleiben Parteivorsitzende. Beide sind beim Bundesparteitag in Erfurt für 2 weitere Jahre im Amt bestätigt worden. Sie hatten aber auch keine Gegenkandidaten. Rund um den Parteitag gab es massive Proteste. Dazu sagte Chrupalla in seiner Rede:
2: Diese Chaoten sind das letzte Aufgebot unserer parteipolitischen Konkurrenz. Wenn sie sagen, Demokratie leben, meinen sie in Wirklichkeit Demokratie stören.
1: Die Polizei spricht von mehr als 30.000 Demonstranten, die Veranstalter von mindestens 50.000. Laut den Behörden blieb es weitgehend friedlich. Nur vereinzelt sei Pfefferspray eingesetzt worden. Bundeskanzler Merz hat US-Präsident Trump zum 250. Jahrestag der Unabhängigkeit der USA gratuliert. Bei einem Telefonat betonte Merz laut dem Kanzleramt die enge Verbundenheit zwischen Deutschland und den USA. Der Jahrestag wird heute mit mehreren Paraden gefeiert. Am späten Abend will US-Präsident Trump noch eine Rede halten. Für viele Urlauber war die erste Jahreshälfte ziemlich turbulent. Unwetter und der Krieg im Nahen Osten haben zahlreiche Reisen durcheinandergebracht. Das sorgt jetzt für einen Rekord bei den Beschwerden. Mehr als 29.400 Anträge sind bei der Schlichtungsstelle Reise und Verkehr eingegangen.
3: Ein Großteil der Beschwerden, nämlich 83%, entfiel auf den Flugverkehr. Gründe waren hier vor allem wetterbedingte Flugstreichungen, Ausfälle durch Streiks oder den Krieg in der Golfregion. In rund 14% der Fälle ging es um den Bahnverkehr und hier fast ausschließlich um Verspätungen. In mehr als 80% aller Konfliktfälle konnte die Schlichtungsstelle eine Einigung erzielen. In der Regel bedeutet das, dass Reisende ihre Ansprüche in voller Höhe zurückbekommen. Das liegt auch daran, dass die Schlichtungsstelle dank KI-Suche inzwischen deutlich bekannter ist als früher. Diana Kramer, Nachrichtenredaktion.
1: Und zum Sport. Das erste Viertelfinale der Fußball-WM steht fest. Frankreich trifft auf Marokko. Die Franzosen taten sich gegen Paraguay lange schwer und gewannen erst durch einen verwandelten Elfmeter von Topstar Kylian Mbappé mit 1:0. Marokko setzte sich zuvor mit 3:0 gegen Co-Gastgeber Kanada durch. Sorgen macht dem Afrikameister allerdings eine Verletzung von Bayern-Neuzugang Saibari.
4: Und jetzt das Wetter für das Emsland und die Grafschaft Bentheim.
5: Am Sonntag zeigen sich viele dichte Wolken, gebietsweise fallen auch tagsüber einzelne Schauer. Der Wind weiterhin phasenweise lebhaft in Böen aus westlichen Richtungen, die Temperaturen dazu maximal heute bei 22 Grad. Auch der Montag zeigt sich mit vielen Wolken, auch einzelnen Schauern. Das Ganze bei bis zu 23 Grad. Am Dienstag wird es dann wieder trockener.
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1: Ich bin Diana Kramer. Die Debatte über den Umgang mit der AfD reißt nicht ab. Verteidigungsminister Boris Pistorius warnt in der Bild am Sonntag davor, der Partei Zugang zu geheimen Informationen zu geben. Gleichzeitig zeigt eine neue INSA-Umfrage, beim Thema Brandmauer ist die Bevölkerung fast genau in zwei Lager geteilt.
2: Pistorius sagt, gerade bei geheimen Informationen müsse der Staat ganz genau hinschauen, wer Zugang bekommt. Als Grund nennt er die aus seiner Sicht große Nähe der AfD zu Russland. Die INSA-Umfrage für die Bild am Sonntag zeigt außerdem, wie gespalten die Menschen beim Thema AfD sind. Fast jeder Vierte findet es richtig, dass Union und SPD nicht mit der AfD zusammenarbeiten wollen. 39% halten das für falsch. Auch bei einem möglichen AfD-Verbot gehen die Meinungen deutlich auseinander. Zoe Tassovali, Redaktion.
1: In Erfurt beendet die AfD heute ihren Bundesparteitag mit Beratungen über Satzungsänderungen und weitere interne Regelungen. Die Parteispitze um Alice Weidel und Tino Chrupalla war bereits gestern für 2 weitere Jahre im Amt bestätigt worden. Begleitet worden war der Parteitag von Protesten zehntausender Menschen. Auch für heute sind nochmals Demonstrationen geplant. Die USA feiern das 250. Jubiläum ihrer Gründung. Am Abend gab es neben einer Rede von Präsident Donald Trump in Washington auch ein gewaltiges Feuerwerk. Allerdings funkte das Wetter dazwischen.
3: Auf der Festmeile hier in Washington gab es ein bisschen Chaos, als die Besucher wegen eines Gewittersturms evakuiert wurden. Keiner wusste, wohin und wie es weitergehen sollte. Viele buhten. Die Militärüberflüge wurden abgesagt. Nur Trump ließ sich nicht von seiner Rede abbringen, die er überhaupt halten wollte, weil viele der eigentlich geplanten Performer im Vorfeld abgesagt hatten. Die ganze Fete war ihnen zu politisch. Trump sprach spät am hiesigen Abend. Dann stieg das Feuerwerk in die nasse Nacht. Tina Eck, USA.
1: Zum Sport. Frankreich steht im Viertelfinale der Fußball-Weltmeisterschaft. Die Franzosen setzten sich im Achtelfinale mit 1:0 gegen Paraguay durch. Zuvor hatte Marokko im Achtelfinale den WM-Co-Gastgeber Kanada mit 3:0 besiegt. Damit treffen Frankreich und Marokko am Donnerstag im Viertelfinale aufeinander.
4: Und jetzt das Wetter für das Emsland und die Grafschaft Bentheim.
5: Am Sonntag zeigen sich viele dichte Wolken, gebietsweise fallen auch tagsüber einzelne Schauer. Der Wind weiterhin phasenweise lebhaft in Böen aus westlichen Richtungen. Die Temperaturen dazu maximal heute bei 22 Grad. Auch der Montag zeigt sich mit vielen Wolken, auch einzelnen Schauern. Das Ganze bei bis zu 23 Grad. Am Dienstag wird es dann wieder trockener.
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2: 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Es ist 6:42 Uhr.

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1: Ich bin Diana Kramer. In Erfurt geht heute der zweitägige Bundesparteitag der AfD zu Ende. Zum Abschluss gibt es Beratungen über Änderungen an der Parteisatzung und anderen internen Regularien. Der erste Tag gestern stand im Zeichen der Wiederwahl von Alice Weidel und Tino Chrupalla als Parteichefs. Nach Protesten zehntausender Menschen will die Stadt Erfurt heute Nachmittag auch Bilanz zum Großeinsatz rund um den Parteitag ziehen.
2: Es war ja einiges erwartet worden. Verzögerungen durch Blockaden, vielleicht ein verhinderter Parteitag sogar. Aber die AfD hat ihr Programm ohne Probleme hier durchziehen können. Extrem frühe Anreise unter massivem Polizeischutz, Wahl der Chefposten wie geplant erledigt und sich geschlossen zeigen vor den anstehenden Landtagswahlen. Die Rechtsaußenpartei jedenfalls zeigt sich zufrieden. In Erfurt demonstrierten Zehntausende. Hier drinnen wurde das Treffen nur zwischendurch von plötzlich lauter Star Wars Musik gestört. Irgendjemand hatte Bluetooth-Boxen im Saal versteckt und diese dann aktiviert. Wer dahinter steckt, ist noch unklar. Jörg Ratsch, Erfurt.
1: In Köln werden heute mehr als 1 Million Besucher zum Christopher Street Day erwartet. Rund 250 Gruppen mit etwa 60.000 Teilnehmern und 90 Festwagen werden bei der CSD-Parade ab dem Vormittag durch die Innenstadt ziehen. Der Kölner CSD zählt neben Berlin zu den größten Veranstaltungen der queeren Gemeinschaft in Europa. Diese Nachricht im Ukraine-Krieg lässt aufhorchen. Russlands Präsident Wladimir Putin hat die Eroberung einer wichtigen Industriestadt im Gebiet Donbass verkündet. Die Ukraine widerspricht allerdings und unterstellt Russland Lügen.
3: Seit 15 Monaten ist die Kleinstadt im Donbass umkämpft. Es stimmt, dass russische Stoßtrupps ins Zentrum vorgedrungen sind. Aber dass Putin die Eroberung von Kostjantynivka verkündet, hat andere Gründe. Er braucht positive Nachrichten. Die Russen sind seinen Krieg zusehends leid. Zehntausende stehen Schlange vor Tankstellen, denn Sprit ist Mangelware. Für die Ukraine wäre ein Verlust der Stadt schmerzhaft. Ihr blieben dann im Donbass nur 3 andere Städte. Friedemann Kohler, Nachrichtenredaktion.
1: Zum Sport. Bei der Fußball-WM steht das erste Viertelfinale fest. Frankreich trifft auf Marokko. Die Franzosen gewannen gegen Deutschland/Paraguay mit 1:0. Marokko setzte sich zuvor im Achtelfinale mit 3:0 gegen Co-Gastgeber Kanada durch.
4: Und jetzt das Wetter für das Emsland und die Grafschaft Bentheim.
5: Am Sonntag zeigen sich viele dichte Wolken, gebietsweise fallen auch tagsüber einzelne Schauer. Der Wind weiterhin phasenweise lebhaft in Böen aus westlichen Richtungen. Die Temperaturen dazu maximal heute bei 22 Grad. Auch der Montag zeigt sich mit vielen Wolken, auch einzelnen Schauern. Das Ganze bei bis zu 23 Grad. Am Dienstag wird es dann wieder trockener.
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0: 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Es ist 7 Uhr und 3 Minuten.

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1: Ich bin Diana Kramer. Die Debatte über den Umgang mit der AfD reißt nicht ab. Verteidigungsminister Boris Pistorius warnt in der Bild am Sonntag davor, der Partei Zugang zu geheimen Informationen zu geben. Gleichzeitig zeigt eine neue INSA-Umfrage, beim Thema Brandmauer ist die Bevölkerung fast genau in zwei Lager geteilt.
2: Pistorius sagt, gerade bei geheimen Informationen müsse der Staat ganz genau hinschauen, wer Zugang bekommt. Als Grund nennt er die aus seiner Sicht große Nähe der AfD zu Russland. Die INSA-Umfrage für die Bild am Sonntag zeigt außerdem, wie gespalten die Menschen beim Thema AfD sind. Fast jeder Vierte findet es richtig, dass Union und SPD nicht mit der AfD zusammenarbeiten wollen. 39% halten das für falsch. Auch bei einem möglichen AfD-Verbot gehen die Meinungen deutlich auseinander. Zoe Tassovali, Redaktion.
1: In Erfurt beendet die AfD heute ihren Bundesparteitag mit Beratungen über Satzungsänderungen und weitere interne Regelungen. Die Parteispitze um Alice Weidel und Tino Chrupalla war bereits gestern für 2 weitere Jahre im Amt bestätigt worden. Begleitet worden war der Parteitag von Protesten zehntausender Menschen. Auch für heute sind Demonstrationen geplant. Die USA feiern das 250. Jubiläum ihrer Gründung. Am Abend gab es neben einer Rede von Präsident Donald Trump in Washington auch ein gewaltiges Feuerwerk. Allerdings funkte das Wetter dazwischen.
3: Auf der Festmeile hier in Washington gab es ein bisschen Chaos, als die Besucher wegen eines Gewittersturms evakuiert wurden. Keiner wusste, wohin und wie es weitergehen sollte. Viele buhten. Die Militärüberflüge wurden abgesagt. Nur Trump ließ sich nicht von seiner Rede abbringen, die er überhaupt halten wollte, weil viele der eigentlich geplanten Performer im Vorfeld abgesagt hatten. Die ganze Fete war ihnen zu politisch. Trump sprach spät am hiesigen Abend. Dann stieg das Feuerwerk in die nasse Nacht. Tina Eck, USA.
1: Zum Sport. Frankreich steht im Viertelfinale der Fußball-Weltmeisterschaft. Die Franzosen setzten sich im Achtelfinale mit 1:0 gegen Paraguay durch. Zuvor hatte Marokko im Achtelfinale den WM-Co-Gastgeber Kanada mit 3:0 besiegt. Damit treffen Frankreich und Marokko am Donnerstag im Viertelfinale aufeinander.
4: Und jetzt das Wetter für das Emsland und die Grafschaft Bentheim.
5: Am Sonntag zeigen sich viele dichte Wolken, gebietsweise fallen auch tagsüber einzelne Schauer. Der Wind weiterhin phasenweise lebhaft in Böen aus westlichen Richtungen. Die Temperaturen dazu maximal heute bei 22 Grad. Auch der Montag zeigt sich mit vielen Wolken, auch einzelnen Schauern. Das Ganze bei bis zu 23 Grad. Am Dienstag wird es dann wieder trocken.
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7: Hallo aus Tauschers Plattenkiste, sagt der Alex. Wir beschäftigen uns ab jetzt musikalisch mit etwas zeitlich Fortgeschrittenem. Als Adjektiv ist dies so. Als Nachname zum Beispiel war es auch einmal ein berühmter Unternehmer, davor Politiker. Das Wort spät ist gemeint und auch das später. Und damit nun viel Spaß im ersten Teil der Spätlieder aus meinem Archiv.

Es ist nie zu spät, werden wir in dieser Serie des Öfteren gesungen hören, weil es ja auch nie zu spät ist, schöne alte Schlager zu hören. Zum Einstieg war dies Peter Orloff aus dem Jahr 1967. Mit diesem Lied kam er damals in die Hitparaden, heute sagt man in die Charts. Das war die Zeit, nachdem er die Musikband The Cossacks gründete. Auf Deutsch übersetzt die Kosaken, ja, und das verrät auch schon seine Herkunft. Denn Peter Orloff, der hat russische Wurzeln, wie ich. Seine Mutter Galina Hildegard war Deutsche, sein Vater Nikolai von Orloff, er stammte aus einer russischen Adelsfamilie und war ein evangelischer Geistlicher, und zwar derjenige, der in den 30er Jahren voriges Jahrhundert den legendären Schwarzmeer-Kosakenchor mitbegründete und ihn jahrzehntelang leitete. Viele werden es nicht wissen, Peter Orloff, der sang ab seinem 14. Lebensjahr in diesem Schwarzmeer-Kosakenchor. Ein Chor, der damals kreuz und quer durch Europa reiste. Und das war auch die Zeit, als Peter Orloff noch mitsang, aber eben dann ging er verstärkt in die Schlagerrichtung, wie hier. Es ist nie zu spät. Das Gegenteil, das besingt nun Regina Toss im gleichen Jahr, 1967. Morgen kann es zu spät sein.

wie lange ich das noch ertrag. Denn vielleicht ist die dann ja weg. Regina Toss, morgen kann es zu spät sein. In der nächsten Runde geht es um das Rendezvous, wo man ja eigentlich auch pünktlich sein sollte, wie beim Vorstellungsgespräch in einem Unternehmen. Aber hören Sie mal, wie es hier kam.

Baby, Baby, du kommst viel zu spät. Bernd Apitz haben sie gerade mitgesungen sogar und sich gefragt, diese Melodie, die kenne ich doch. Ja, die kennen und lieben viele, vielleicht gar nicht unbedingt die harten Fans unserer Musik sind, denn das war Musik von harten Jungs im Original, nämlich von den Rolling Stones, Baby, You're Out of Time.

Das war's im Original. Die Rolling Stones. You are out of time, baby. Du bist viel zu spät. Sehen Sie mal, solche musikalischen Brücken, die bauen wir hier und zeigen damit, es ist nie zu spät, seinen musikalischen Horizont zu erweitern, Scheuklappen beiseite zu legen. Und wir helfen hier dabei in Tauschers Plattenkiste, der Kultserie auf dieser Welle. Die Sendung der musikalischen Kontraste unter der Ägide der Melodie.

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1: Gerhard Schöne, der späte Fred. Denn Pünktlichkeit beginnt, wenn nicht im Kindergarten, dann spätestens in der Schule. Zu meiner Zeit im Gymnasium, tiefe DDR-Zeiten, da war zu spät kommen überhaupt nicht denkbar. Ich weiß noch, wie ich immer einer der ersten im Klassenzimmer gewesen bin. Ich glaube, 7.30 Uhr ging es los und war für mich kein Vergnügen, so früh da zu sein. Ich konnte mich früh schwer zu Hause von der RIAS 1 Rundschau lösen, aber wollte dann doch in Ruhe im Klassenzimmer alles ordnen. Mitunter auch die nicht erledigten Hausaufgaben so heimlich von einem guten Freund abschreiben, wenn es gelang. Gelang nicht immer, erst recht nicht, wenn man zu spät dran war. Ja, zum Schluss dieser Runde ein oft genutzter Ausdruck. Wir sehen uns später. Und wie sagt man das auf der anderen Seite des großen Teiches? So hier.

Die Schalmeienzunft aus Hartmannsdorf, das liegt vor den Toren von Chemnitz im wunderschönen Sachsen. Kulturhauptstadt des Jahres 2025 übrigens. Ja, diese Schalmeienzunft, sie spielte uns die Melodie, die Sie auch sicher längst erkannt haben. See you later, Alligator. Also, ganz meine Rede hier, deswegen bleiben Sie dran bei unserer tollen Musik.

0: Das war eine Aufnahme aus dem Jahr 1930. Die Sängerin Charlotte Sousa fragte damals: Kannst du mir sagen, wie spät es ist? Und hier ist die Antwort.
1: Wie

Es geht musikalisch weiter um eine zeitliche Beschreibung für etwas, was knapp wird, knapp werden könnte oder knapp geworden ist oder was in der Zukunft liegt. Das Spät und das Später. Also damit weiter viel Spaß. Spätlieder aus meinem Archiv.

0: Stefanie Berger, Sorg, es wird später. Musik aus dem Jahr 1984, auch eine Art Austropop aus Österreich. Spät, das ist etwas, was wir im Alltag einräumen. Also wir sind spät dran, es wurde zu spät. In der Politik kann spät auch negativ gedeutet werden. Deshalb stellte Altbundeskanzler Konrad Adenauer einmal fest, Zitat, man darf niemals zu spät sagen. Auch in der Politik ist es niemals zu spät. Es ist immer Zeit für einen Neuanfang. Oder einen neuen Anfang, wie er sagte. Ja, und dieser Monsieur hier aus Frankreich, der sieht das Wort spät so.
1: Es ist nie zu spät.
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0: tut es.
1: Nein!
2: Nein, nein, aber Sie sagen hoffentlich Ja zu dieser Stimme und diesem Sänger auf unserer Bühne der Erinnerungen. Gilbert Bicot im Duett mit einer gewissen Conny. Es ist nie zu spät. Ein Lied über Liebe, Krieg und die Sorgen des Kalten Krieges. Ja, ist schon Jahrzehnte alt, dieses Lied, aber hat leider an Aktualität wieder gewonnen. Aber es ist nie zu spät, zu versuchen, ein politisches Tauwetter einzuleiten. Hoffentlich merken wir politisch früh genug, wann es zu spät ist.

0: Roger Whittaker mit einer fast schon philosophischen Frage. Wie früh ist es zu spät? Tauschers Plattenkiste, die Kultserie auf dieser Welle, hat dem nur das hinzuzufügen. Die Menschen, bei denen Verstand und Gemüt sich die Waage halten, gelangen spät zur Reife.
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1: Also ich lache sofort, weil ich diesen Humor so mag von ihm. Otto Reuter, 20 Jahre später. Und wissen Sie, wann er das sang? Im Jahr 1929, 1929. Die älteste Aufnahme dieser Runde. Die musikalisch-instrumentale Spätnummer dieser Runde, sie stammt aus einer Plattensammlung, die unser Kramer Thorsten Bernauer aus dem Schwarzwald uns paketweise zuschickte. Bernies oder Bernies Autobahnband. Ich hatte von dieser Magistrale zuvor nie etwas gehört. Es war eine verdammt lange Autobahn. Also Thorsten hatte uns da etliche Platten dieser Folk-Formation zugeschickt. Die Gruppe wurde 1976 gegründet und zwar von Bernie Konrads und Bernhard Schumacher. Die waren bis dahin ein Duo gewesen unter diesem Namen Good Company. Und diesem Duo schlossen sich zwei ehemalige Mitglieder der aufgelösten Formation Elster Silberflug an. Dahinter standen wiederum Lutz Berger und Hartmut Hoffmann. Das sind Namen, die auch mein Horizont bis dahin noch nicht erfasst hatte. Künstler kamen und gingen, also die Band hat bis in die späten 80er gesungen und instrumental auch gespielt. Wir hören es auch gleich. Sie sangen teils politisch, teils auch sehr ironische Texte. Das instrumentale Stück dieser Runde ist ein Wein. Ja, wissen Sie, meine Damen und Herren, wann der Wein besonders süß ist? Ja, diesem Instrumentalen, da können Sie es jetzt gleich mal tröpfchenweise erraten.

Bernies Autobahnband oder Bernies Autobahnband. Weiß nicht genau, wie es ausgesprochen wird. Thorsten Bernauer wird es wissen und mich auch im Zweifel kritisieren, wenn es falsch war. Mit dem Titel Flötenheimer Spätlese, 1985 aufgenommen. Flötenheimer Spätlese gibt es sicher nicht als Wein, aber wenn Sie selbigen gerade in Ihrem Glas haben, wohl bekomm's. Und ich schenke hier weiter unsere musikalische Spätlese ein.

Es ist nie zu spät für einen neuen Weg. Peter Cornelius, auch wieder so feiner Austropop aus dem Jahr 1980. Die Musik für dieses Stück hatte damals übrigens Michael Cretu produziert, der auch für Sandra produzierte, Riesenerfolge für sie schrieb. Später, und damit bin ich beim Wort, auch für die Formation Enigma war Anfang der 90er Jahre und so eine Mischung aus geistlichem Gesang mit Popmusik gemischt. Sehr toll, aber es gibt auch ein paar Solonummern von Michael Cretu hier bei mir in der Kiste. Samurai zum Beispiel, ganz bekannt, oder auch When Love is the Missing Bird aus der Formation Cretu and Tears. Ja, damals so beliebt und oft gespielt und jetzt Jahrzehnte später schon fast ein Oldie. Und wenn wir schon beim Pop der 80er sind, dann lege ich noch diese Scheibe auf. Zu der Nummer hier ging damals echt die Post ab. Die Ärzte.

die Punkrockband Die Ärzte. Farin Urlaub schrieb diesen Song. Es war die zweite Single-Auskopplung aus dem Debütalbum Debil. Kam 1985 raus, 3 Jahre später übrigens auch als Live-Aufnahme. Wir hatten im Gymnasium damals, ich habe es schon mal gesagt hier in der Sendung, einen absoluten Ärzte-Fan. René Richter ist später von Chemnitz nach Berlin gezogen. Er kam immer gerne in schwarzen Klamotten in die Schule. Ich war ja noch so ein musikalischer Spätzünder, konnte anfangs nicht sehr viel mit vielen Songs anfangen, fuhr noch so halb auf der Schlagerwelle, aber erst in den späten 80ern, als sie sich dann dem Ende neigten, entdeckte ich deren Reiz, auch den der Ärzte. Und ich glaube, mich auch zu erinnern, dann auch die Ärzte-Single gekauft zu haben, als die D-Mark anrollte. Ja, und heute schwärme ich von dieser Zeit. Echt spät dran. Tauschers Plattenkiste, die Kultserie auf dieser Welle.

Die Sweeters, früher oder später. Ja, nach dem Popfan der 80er wurde ich später wieder ein Freund des Schlagers. Und da fiel mir eine Platte von Claudia Jung in die Hände. Sag, wo kommen die Tränen her? Woher ist das Salz am Meer? Ging's, glaube ich, so weiter. Und daraus entdeckte ich wieder Jahre später ein Lied als Coverversion. Es ist zu spät für ein Goodbye.

Claudia Jung. So, nun kommen auch noch die Fans von Rod Stewart auf die Kosten, was wir heute für eine Popsendung hier sind. Genauso auch wie die Freunde von Klaviermusik, denn er hatte die Brücke vom Pop zur Klassik erfolgreich gebaut. Richard Kleidermann.

0: Richard Kleinermann mit dir.
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2: Ich bin Diana Kramer. In Erfurt geht heute der zweitägige Bundesparteitag der AfD zu Ende. Zum Abschluss stehen Beratungen über Änderungen an der Parteisatzung und internen Regularien an. Nach Protesten zehntausender Menschen gestern will die Stadt Erfurt heute Nachmittag auch Bilanz zum Großeinsatz rund um den Parteitag ziehen.
3: Es war ja einiges erwartet worden. Verzögerungen durch Blockaden, vielleicht ein verhinderter Parteitag sogar. Aber die AfD hat ihr Programm ohne Probleme hier durchziehen können. Extrem frühe Anreise unter massivem Polizeischutz, Wahl der Chefposten wie geplant erledigt und sich geschlossen zeigen vor den anstehenden Landtagswahlen. Die Rechtsaußenpartei jedenfalls zeigt sich zufrieden. In Erfurt demonstrierten Zehntausende. Hier drinnen wurde das Treffen nur zwischendurch von plötzlich lauter Star Wars Musik gestört. Irgendjemand hatte Bluetooth-Boxen im Saal versteckt und diese dann aktiviert. Wer dahinter steckt, ist noch unklar. Jörg Ratsch, Erfurt.
2: Die Mehrheit der Erziehungsberechtigten in Deutschland hat keinen Überblick darüber, wie intensiv und womit überhaupt die eigenen Kinder Zeit in der digitalen Welt verbringen. In 65% aller Haushalte gibt es keinerlei zeitliche Beschränkungen für die tägliche Handynutzung, zeigt die Postbank Digitalstudie 2026. In 57% der Familien gibt es außerdem keine Regeln zur Nutzung sozialer Medien wie TikTok, Instagram oder YouTube. In Köln werden heute mehr als 1 Million Besucher zum Christopher Street Day erwartet. Ab dem Vormittag zieht die große CSD-Parade durch die Kölner Innenstadt mit 90 Festwagen und rund 60.000 Teilnehmerinnen und Teilnehmern. Zum Sport. Frankreich steht im Viertelfinale der Fußball-WM. Die Franzosen setzten sich im Achtelfinale mit 1:0 gegen Paraguay durch.
4: Frankreich tat sich schwer gegen Deutschland-Bezwinger Paraguay, der sich zeitweise mit 9 Spielern im eigenen Strafraum verschanzte und eigentlich nur darauf aus war, das Spiel des Gegners zu zerstören. Die Franzosen immer wieder in teils hitzige Zweikämpfe verwickelte. Aber Superstar Kylian Mbappé bewies in der 70. Minute Nervenstärke, als er das entscheidende Tor machte vom 11-Meter-Punkt. Thomas Thonfeld, Sportredaktion.
2: Im Viertelfinale trifft Frankreich auf Marokko. Die Marokkaner hatten Co-Gastgeber Kanada mit 3:0 besiegt.
5: Und jetzt das Wetter für das Emsland und die Grafschaft Bentheim.
6: Am Sonntag zeigen sich viele dichte Wolken. Gebietsweise fallen auch tagsüber einzelne Schauer. Der Wind weiterhin phasenweise lebhaft in Böen. Aus westlichen Richtungen die Temperaturen dazu maximal heute bei 22 Grad. Auch der Montag zeigt sich mit vielen Wolken, auch einzelnen Schauern. Das Ganze bei bis zu 23 Grad. Am Dienstag wird es dann wieder trockener.
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9: Alles auf Anfang eingestellt, rechts und links von mir auf den Plattentellern. Moment, Jingles, wo sind sie? Ach, da. Vinylstapel, wie immer, da ist er. Feuchtes Staubtuch, auch hier. Na dann würde ich doch sagen, auf geht's mal wieder mit einer tollen Mischung aus Rock und Pop, Folk und Country und ja, allem, was dazwischen oder in der Nähe liegt. Willkommen, liebe Vinylgemeinde, mit East of Eden, mit dem beziehungsreich passenden Titel Here We Go Again.

Ist auf jeden ein schöner Anfang. Here we go again. Und wir bleiben jetzt für 2 Stunden dabei, solange sich die Plattenteller drehen. Da gibt's noch einen Kommentar dazu. I don't want to go home. Genau richtig. Und der kommt von Southside Johnny and the Asbury Jukes, die in den Staaten immer noch spielen.

wer denkt denn da auch ans Heimgehen? Jetzt an den schönsten, längsten Tagen im Jahr. Ich hab mal überschlagen bei irgendeinem Hundespaziergang, wo man eh nichts anderes zu tun hat. Wenn wir alle Vinyltitel, die hier archiviert sind, hintereinander spielen würden, müssten wir uns tatsächlich ein knappes Jahr Zeit nehmen. Tag und Nacht. Deshalb teilen wir das Ganze besser weiterhin auf einzelne Sendungen auf. Gute Idee, oder?

Touch Me aus 69 Number One Single von den Doors, der US West Coast Rockband. Ja, die gelten wohl ja als eine der legendärsten Bands der 60er. Und dabei drehte sich aber eigentlich alles um deren Kopf. Jim Morrison, der in 71 starb. Danach brachten die restlichen Bandmitglieder nur noch zwei Alben heraus, die aber weniger erfolgreich waren. 73 löste sich die Band dann auf und ich glaube, es gab dann nur noch ein Reunion-Konzert, meine ich 2000 rum, von den verbliebenen Doors-Mitgliedern. Kaum jemand wird sie hier kennen, Marilyn Martin. Background-Sängerin für Tom Petty, Kenny Loggins oder auch Joe Walsh, aber auch mit drei Soloalben. Daraus hier ist The News.

Marilyn Martin. Here's the news. Ja, manchmal stehen solche No-Name-Alben bei Plattentrödlern so als Kistenware für kleines Geld herum. Und ich bin da auch immer prinzipiell interessiert. Dann gibt es erfreuliche wie auch ärgerliche Überraschungen. Das ist ja ganz klar, liegt in der Sache der Natur. Wann habe ich angefangen mit diesem Plattentrödeln? Ich war noch Schüler. Es war 1970 auf einer Klassenfahrt in London. Da bin ich über die Portobello Road. Und na, da brauche ich Ihnen nicht viel sagen. Da werden Sie von Vinyl erschlagen. Ja, man wollte das damals haben. Man war ja auch angefixt von BFBS, von AFN, von Roger Carroll, Charlie Tuna, wem auch immer. Das waren damals die Stars, die einen begeisterten. Miles of Music. Ein bisschen Doobie Brothers. Ich war gerade bei D, Sie haben es gemerkt. Bei D im Regal, erst die Doors und die standen nicht weit davon. Disciple.

sehr bekanntes Album ist das von den Doobie Brothers, Toulouse Street aus 72 und daraus Disciple, ja, Anfänger oder so, Schüler, ne, heißt das wohl. Dieses 6-Minuten-Stück tatsächlich, es waren 6 Minuten 44 sogar, eben machte aber den Doobies damals alle Ehre. Die ganze LP lief vor über 50 Jahren sehr, sehr erfolgreich. Oh ja, und diese 4 Jungs, die könnte ich auch mal wieder spielen. The Rave Ups, 4 oder 5 LPs gibt's von denen aus den 80ern. Und wer kennt bitteschön diese Amis hierzulande noch? Kein Mensch, vermute ich. Ich habe einen Titel von den Rave Ups rausgesucht, der prima zu uns passt. Radio. Alles ganz einfach also. Und die LP ist schneeweiß.

immer schön, wenn Farbe im Programm ist. Diese LP ist schneeweiß, das wollte ich noch sagen. Ehe mir dieser Rampkill passiert ist und die Rave-Ups schon anfingen. Radio. Das ist Musik, da könnte ich mich reinsetzen. Ja, nun mal immer langsam, Matze, ganz cool bleiben. Und der mal wieder, Leo Sayer, hat damals immer viel rumgezappelt beim Singen. Alle fanden's gut. Aus 74 kommt hier Long Tall Glasses.

Na, geht's denn nicht weiter? Da gab's doch immer so ein kleines Päuschen. Komisch, habe ich das anders in Erinnerung. Ganz egal, wir sind live vom Plattenteller in ihrer wöchentlichen Vinyl-Show. Und das sind Barclay James Harvest mit ihrem Mockingbird.

0: Ja, noch so ein langer Riemen halten zu Gnaden, das darf man, ja, nicht dauernd tun. Früher schon gar nicht, aber heute erlauben wir es uns. 6 Minuten 52, der frühe Vogel fängt ihn eben doch, diesmal war es der Mockingbird von BJH, Barclay James Harvest. Und das haben die 1980 mal live vor dem Berliner Reichstag gespielt und ich war dabei. Tolle Stimmung war das damals.
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0: So, ein bisschen Schwung mal bitte in die Bude. The Sons of Champlin aus 78 sind das mit Hold On.

The Sons of Champlain. Waren die eigentlich ein Paar? Jennifer Rush und Elton John? Ach nee, passt ja nicht. Sorry.

Jenny und Elton. Schöner Gassenhauer war das damals, 87, das Duett Flames of Paradise.

Folk-Pop aus Australien von den Seekers. Anfang der 60er ging's für die los mit ihren Gitarren und Banjos. Und ja, sehr kurz. Wir hatten ja vorhin sehr lang. Dieser Titel aus der Abteilung sehr kurz war Cinnamon gehalten mit 2 Minuten 20. Ja, das lief ja auch damals in den Musikautomaten. So, der schottische Singer-Songwriter Ian Cusack ist mal wieder bei uns. Er spielte ja auch bei Lake

Das ist Lou Lafayettes Wolfsmond und alleine im Hamburger Rüssel-Studio aufgenommen 1980. Rüssel-Studio? Das gehörte wohl Otto Walkes. Genau so war's. Wir hören uns nach den Nachrichten wieder.

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1: Ich bin Diana Kramer. Viele Eltern in Deutschland wissen nicht, wie und womit ihre Kinder ihre Zeit auf TikTok, Snapchat und Co. verbringen. Laut einer Postbank-Digitalstudie verzichten die meisten auf feste Zeitlimits oder eine Kontrolle der Inhalte, wünschen sich aber Altersbeschränkungen für soziale Netzwerke.
2: In den meisten deutschen Familien gibt es der Studie zufolge außer beim Essen und Hausaufgaben kaum Regeln für Social Media. Bei 2/3 existiert selbst vor dem Schlafengehen kein Handyverbot. Viele Eltern vertrauen stattdessen auf die Eigenverantwortung der Kinder und kontrollieren die Nutzung bewusst nicht. Gleichzeitig fordern fast 9 von 10 Befragten eine Altersbeschränkung für die sozialen Medien sowie Handyverbote an Schulen. Insgesamt startet das digitale Leben von Kindern heute früher. Mehr als jedes zweite Kind bekommt das erste Smartphone vor dem 13. Geburtstag. Tanja Wagner, Nachrichtenredaktion.
1: Die AfD beendet heute mit Beratungen über Änderungen in der Parteisatzung und internen Regularien ihren Parteitag in Erfurt. Gleichzeitig reißt die Debatte über den Umgang mit der Partei nicht ab. Eine neue INSA-Umfrage zeigt, beim Thema Brandmauer ist die Bevölkerung in 2 Lager geteilt.
3: Die INSA-Umfrage für die Bild am Sonntag zeigt, wie gespalten die Menschen beim Thema AfD sind. Fast jeder 4. findet es richtig, dass Union und SPD nicht mit der AfD zusammenarbeiten wollen. 39% halten das für falsch. Auch bei einem möglichen AfD-Verbot gehen die Meinungen deutlich auseinander. Zoe Tassovali, Redaktion.
1: Donnernde Kampfjets und das angeblich größte Feuerwerk aller Zeiten. Mit einer Rede in Washington hat US-Präsident Donald Trump den Schlusspunkt unter die Feierlichkeiten zum 250. Jubiläum der Vereinigten Staaten gesetzt. Trump beschwor am Unabhängigkeitstag das Bild einer von Gott auserwählten Siegernation, die dazu bestimmt sei, die Welt anzuführen. Danach erleuchteten hunderte Raketen den Himmel über der US-Hauptstadt. Laut den Veranstaltern sollte es das größte Feuerwerk der Geschichte sein. Die Rede war von 850.000 Pyroeffekten in 35 Minuten. Zum Sport. Bei der Fußball-WM steht das erste Viertelfinale fest. Frankreich trifft auf Marokko. Die Franzosen gewannen gegen Deutschland-Paraguay mit 1:0. Marokko setzte sich zuvor im Achtelfinale mit 3:0 gegen Co-Gastgeber Kanada durch.
4: Und jetzt das Wetter für das Emsland und die Grafschaft Bentheim.
5: Am Sonntag zeigen sich viele dichte Wolken, gebietsweise fallen auch tagsüber einzelne Schauer. Der Wind weiterhin phasenweise lebhaft in Böen aus westlichen Richtungen. Die Temperaturen dazu maximal heute bei 22 Grad. Auch der Montag zeigt sich mit vielen Wolken, auch einzelnen Schauern. Das Ganze bei bis zu 23 Grad. Am Dienstag wird es dann wieder trockener.
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6: Alles wie üblich in unserem Vinylstapel liegt ja noch die 2. Hälfte schwarzer Scheiben. Und auch die kommt jetzt auf die Tellerei Kuder. Macht schon mal den

0: das ist natürlich nicht unsere Nummer. Nur zur Sicherheit, falls Sie hier bei uns im Programm aufschlagen möchten, was uns natürlich hier generell freut. Nein, 634-5789 ist eine Anspielung auf den Hit Beachwood 45789 der Marvelettes aus dem Jahr 62. Und nachdem unter anderem Wilson Pickett, Otis Redding und Tina Turner den Song gesungen haben, hier also die Version von Ray Kuda. Ich sehe gerade hier Bon Jovi und Rare Earth, die hatten die Nummer auch im Repertoire. Willst du Liebe, Küsse, Zärtlichkeit, ruf mich an, Baby, 634 und so weiter. Hier fällt erfrischender Regen auf das heiße Alabama. Mehr dazu von Jim Croce.
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0: Nur ein kleines bisschen Liebe? Mein Gott, sind die bescheiden. Supertramp. Ja, aber sonst ja echte Platzhirschen. In den Charts der 70er und 80er. Ich kenne auch niemanden oder kannte damals auch niemanden, der nicht einen Grundstock an LPs von Supertramp im Regal hatte.
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0: Hier steht Jules Scheer, selbst vorm Mikro. Kennt kaum jemand, obwohl er größere Erfolge als Songwriter hatte. Never Fall, Jules Scheer.

0: Jules Shears, 83er Song Never Fall. Ja, und was hat er nun bitte für andere geschrieben von Jules Shears? Stammen zum Beispiel die Hit-Singles All Through the Night für Cyndi Lauper oder If She Knew What She Wants für die Bengals. Ja, das ist ja schon mal was, ein ganzes Fund. Glückliches Händchen offenbar, der Herr beim Komponieren.
1: Dynamite!

Danke, Supercharge, für die Abkühlung im Fluss. Take me to the river. Live vom Plattenteller in ihrer wöchentlichen Vinyl-Show. Plattenspiele mit Matze. Und immer schön cool bleiben, denn es ist Sommer. Mhm.

0: Sam Cooke mit dem Gershwin-Klassiker. Nachdem neulich unser Stammhörer Heinz aus Laten fragte, den hätte er allemal lieber gehört als Voyage, Voyage von Desireless. Und ich habe sofort klein beigegeben. Ja, Heinz hatte recht. Das ist einfach immer noch der bessere Song.
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0: Ab nach Jölle, Deutschrock. Von Bab mit Wolfgang Niedeken. Das hier hat er in 88 war es für sein Album Da Capo veröffentlicht. Comeback-LP damals. Fortsetzung folgt, behandelt die Perspektivlosigkeit jugendlicher Arbeitsloser und das Abhängen bis zum nächsten Termin beim Arbeitsamt. Zweiter deutscher Beitrag im heutigen Plattenspiel. Hier kommen die guten alten Bab.

0: Und der hatte mich in den letzten Wochen doch auch so begeistert. Deshalb habe ich heute nochmal von ihm nachgelegt. Paul Brady, der irische Folk-Singer, Songwriter aus seinem 81er-Album Heart Station.
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0: Und dieses Mädel, das mag ich auch so gern. Love me, love me.

Dies war ein Gruß nach Luxemburg an den Rock'n'Roll- und Country-Moderatorenkönig. So nenne ich dich heute, lieber Achim Graul, der wieder dabei ist und zuhört. Die 60er und 70er waren ja ihre Hauptdomäne. Stimmt das? Ja, ich glaube, ne, Achim? Tammy Wynette aus dem US-Bundesstaat Mississippi. Lady, nein, First Lady sogar. First Lady of Country Music wurde sie auch genannt. Tammy Wynette. Da fällt mir noch ein, Stand By Your Man. Das war eines ihrer Haupthits. Sie verließ uns 1998. Und jetzt Sprung nach England. Wax war der Name eines Popduos in den 80ern. Es bestand aus dem ehemaligen 10cc-Musiker Graham Goldman und dem Sänger Andrew Gold aus den USA. Hießen sie Wax UK. Und so klangen sie auch 86.

Live vom Plattenteller, ihre wöchentliche Vinylshow Plattenspiel mit Matze. This weekend, where the action is. Vanity Fair, britische Popband, die Ende der 60er in Europa und USA populär war. Mit dem Million-Seller Hitchin' a Ride. Und bei uns hier spielen sie immer noch.

0: So, die nächste LP.
1: Ich nehme hier glatt das Cover. Heißt The Sons of Mrs. Righteous. Na, was habt ihr wieder ausgeheckt? Was habt ihr wieder verbrochen? Righteous Brothers. Jetzt aber reinkommen, essen.

Schön liegen bleiben, Jesse. Ja, wir haben noch 10 Minuten. Ja, dann geht's raus. Bad Dog, Baby. Gibt's denn sowas? Meistens sind die Hunde Menschen. Einfach nur zu blöde, würde ich mal sagen. Gilbert O'Sullivan mit seinem Hit Anfang der 70er. Mit Hunden haben es ja so manche Scheiben zu Ruhm gebracht. Die hier fällt mir gerade auch noch ein. Nicht nur Lobo, sondern auch Como. Perry Como heißt er. Schöner Song. Und in beiden Fällen heißt er Boo.

So, da wir gerade bei Hunden sind, es fällt mir ein, I still have to walk my dogs. Gleich nachdem hier alles wieder aufgeräumt ist auf dem Studiotisch. Es sieht hier aus wie nach einer dramatischen Vinylschlacht jede Woche. Ich schwöre es. Noch ein paar Takte von der deutschen Rockformation Anyone's Daughter, soweit wir eben kommen. Solange die Studiouhr uns lässt. Aber das Problemchen haben wir ja in jeder Sendung. Hier dreht sich ein bisschen Krautrock noch als Beilage mit Epitaph.

Es war wieder schön und voller Überraschungen mit Ihnen. Danke fürs Dabeisein und genießen Sie den Sommer, auch musikalisch, wenn Sie Lust haben. Genießen Sie gut bis nächste Woche und bleiben Sie erfrischt mit meinen freundlichen Grüßen von Haus zu Haus. Ihr Matthias Welp.

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1: Ich bin Diana Kramer. Die AfD beendet mit Beratungen über Änderungen an der Parteisatzung und anderen internen Regularien heute ihren Bundesparteitag in Erfurt. Gestern war es bereits zu Protesten mit Zehntausenden Menschen gegen das Treffen gekommen. Heute wollen die Stadt Erfurt und das Bündnis Widersetzen Bilanz ziehen.
2: Unmittelbar nach den Protesten sprachen die Aktivisten von den größten Blockaden, die sie je auf die Beine gestellt hätten. 17.000 von rund 50.000 Demonstranten hätten sich daran beteiligt. Die Polizei zählte dagegen nur gut 30.000 Menschen bei den weitgehend friedlichen. In der Messehalle geht es heute um Formsachen. Die wesentlichen Punkte wurden schon abgehakt. Das Spitzenduo Weidel-Krupp-Haller wurde im Amt bestätigt. Größere Streitigkeiten blieben aus. Die AfD will sich geschlossen präsentieren. Sie hofft bei den anstehenden Landtagswahlen im Osten auf eine erste Regierungsbeteiligung. Ursula Winkler, Nachrichtenredaktion.
1: Die Mehrheit der Erziehungsberechtigten hier in Deutschland hat keinen Überblick darüber, wie intensiv und womit die eigenen Kinder Zeit in der digitalen Welt verbringen. In 65% der Haushalte gibt es keinerlei zeitliche Beschränkungen, etwa für die tägliche Handynutzung, zeigt die aktuelle Postbank Digitalstudie. In 57% der Familien gibt es außerdem keine Regeln zur Nutzung sozialer Medien wie TikTok, Instagram oder YouTube. Köln feiert heute den Christopher Street Day. Die große Parade mit 90 Festwagen und rund 60.000 Mitwirkenden zieht durch die Innenstadt. In den Straßen werden mehr als 1 Million Besucher erwartet. Der Kölner CSD zählt neben Berlin zu den größten Veranstaltungen der queeren Gemeinschaft in Europa. Zum Sport. Frankreich steht im Viertelfinale der Fußball-WM. Die Franzosen setzen sich im Achtelfinale mit 1:0 gegen Paraguay durch.
3: Frankreich tat sich schwer gegen Deutschland-Bezwinger Paraguay, der sich zeitweise mit 9 Spielern im eigenen Strafraum verschanzte und eigentlich nur darauf aus war, das Spiel des Gegners zu zerstören. Die Franzosen immer wieder in teils hitzige Zweikämpfe verwickelte. Aber Superstar Kylian Mbappé bewies in der 70. Minute Nervenstärke, als er das entscheidende Tor machte vom Elfmeterpunkt. Thomas Thonfeld, Sportredaktion.
1: Im Viertelfinale trifft Frankreich am Donnerstag auf Marokko. Die Marokkaner hatten Co-Gastgeber Kanada mit 3:0 besiegt.
4: Und jetzt das Wetter für das Emsland und die Grafschaft Bentheim.
5: Am Sonntag zeigen sich viele dichte Wolken. Gebietsweise fallen auch tagsüber einzelne Schauer. Der Wind weiterhin phasenweise lebhaft in Böen aus westlichen Richtungen. Die Temperaturen dazu maximal heute bei 22 Grad. Auch der Montag zeigt sich mit vielen Wolken, auch einzelnen Schauern. Das Ganze bei bis zu 23 Grad. Am Dienstag wird es dann wieder trockener.
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0: ausprobieren. Das sind wie wir, Medigis.
1: Genau, und wir sind glücklich, dass wir derlich auch bin. Das hat die Kick nämlich aus der Butterwei. Das ist so ein leichten Summarin ist das. Die ist ja anscheinend ganz wertvoll. Ne? So ein Summarin, die so schlank, delgong, feinsinnig, ist gut für...
0: Aber Sommerwein ist so gut.
1: Aber... wie danke, gedanklich sind wir jetzt alle Wieke wieder, am 11. Juli kommt nämlich hier in Scherrel los. Das ist neben Weihnachten, Ostern, Pfingsten für die Quede ein Hochfeiertag. Kurzum, wir haben Schützenfest. Und wie Frau ist tüchtig, dass wir den ersten Vorsitzenden, Tobias Kanne, und den Tambourmajor vom Schützenverein Scherrel, hier habe mehrlich Florian Fox. Moin.
2: Moin und gut Schuss.
3: 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Moin, moin.
1: Genau, gut Schuss, das ist das Motto. Tobias, in Wirklichkeit ist das Unternehmen schon in vollem Gange. Jessen was nämlich auch ein besonderer Day und zwar wett.
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3: 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Also ich mag alles, was das so anfällt. 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
1: Und Tobias, du hast mir das Vater also ein bisschen erzählt, du Beine Schote nicht mit einem Gewehr, sondern mit einer Armbrust. So eine Armbrust, was für Ausmaße so eine Armbrust? Ja gut, du musst sie drehen können. Oder ist du installiert?
2: Genau, richtig. Also wir haben ja, wie gesagt, du kriege eine Juschis-Anlage von den Schützenverein Kampe und du habe wirklich ein großes Gestell, wie man sich dann auch abstahlt, wie du Armbrust dann auch inrastet wird. 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
1: 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Oder es konnte ja nicht, die Mutter irgendwann mal falle.
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1: Ist das auch so, Entschuldigung, inzwischen, ist das auch mit Kimmer und Korn? Fragt der auch so
2: Na, du kickst dann einfach quasi über die Armbrust drüber weg und du hast in dem Sinne nicht unbedingt eine Zielvorrichtung, sondern du kickst drüber weg und dann musst du da irgendwie so ein bisschen, musst du die rantast hier, Quiddick Mull. 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
1: 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Also Tobias, Florian, hast du auch mal mit der Armbrust versucht, Trapto schon?
3: 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Und ja, da muss ich ja vorher ein bisschen prüfen, dass das auch alles funktioniert, nicht, dass du bei ihnen loslese und die gucken alle wenigstens bei, die Pfeil oder Bolzen, das ist ja so, ne? Ja, aber das habe ich eben ein bisschen getestet, Flughöhe und so weiter passt auch und da gucke ich dann um 2 Uhr, also losgehen, auch sicher wäre, dass das alles funktioniert, ne?
1: Und das ist schon, du schotte dann immer bitte nach innen und fange Farbe an. Also, oder ragt irgendwie eine Rangfolge, Reihenfolge nach?
2: 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Hiwi Kinki Genetta, das hat wunderbar eigenständig funktioniert.
1: Wir haben jetzt hier auch eine Regenpause, Bute Menig fast, aber ich würde wie Notche Düsse Redepause, nicht Regenpause, sondern Redepause. Und Ludger, vielleicht sogar ein Schützenfestlied parat.
0: Komplex.
1: Komplex.
0: Ich weiß nicht, wer doch wie.

0: Das ist ne? Der ist 5 jetzt, ja.
1: Doch ja ein Traum, was du so leist. Sag doch ja übrigens noch, da war es jetzt nicht der von der Shopschall, Jungs. Was ist doch an, natürlich.
0: Ja, der Herr Winnicke.
1: Genau, übrigens, genau, ein bisschen Werbung mag ich wie noch. Irgendwie jetzt, Leo, in Kürze. Ist also ein Konzert. Ich habe nämlich Richie Hardenberg trefft ab dem Ohlen Elthoff-Schützenfest, Frühschoppen. Und du magst ein eigenes Konzert, Schorbstall-Jungs, ist ja auch bekannt. Florian, du bist Tobias sowieso wahrscheinlich Fan. 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
1: 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Ich brauche die manchmal näher an meiner Seite.
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2: 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Sozusagen wird dann auch nochmal präsentiert, wenn man so will. Und dann ist ab dem Schützenplatz die Kettenübergabe. 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
1: 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Da komme ich gedanklich gerade von weg. 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
3: 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Wo man ungefähr ihn holt, damit man nicht zu dicht dran ist und nicht zu weit weg ist, dass du Bolzen dann der Anphobie-Fjoge, dass du natürlich eine vernünftige Chance habe, der zu treffen. Ja, und wir haben dann die ersten 20 Meter abgemacht. Und da passt auch, also das hat hundertprozentig funktioniert.
1: Und gehen auch alle in die Richtung oder warst du auch wirklich mal fürchterlich vorbei? Ragt so weiter?
3: 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Da kommen auch Wesen, dass du dann nicht richtig treffen, dann kommt die um 2 Kilometer Amphobie, das kann immer passieren. Ne? Da ist so ein Tourbeine dann. Passiert bei uns Erwachsenen irgendwann wieder, das kann, das sehe ich dann.
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1: 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Und das ist doch eine wunderschöne. 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Und unsere Zuhörer sind auch sehr motiviert, uns wieder tauto hören, wollen aber zwischendurch von Ludgewert her.
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0: So, Bernd, ein paar Kopien noch.
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3: 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Und ja, das ist nur auch so, wenn das um Königschoten geht. Man hat immer noch das kribbelige Gefühl in den Fingern, wenn man es hier haben, dann nochmal wie stand, Tuschoten, irgendwo, wenn es um eine Schwinge geht oder ein Reichsapfelzepter. Das ist ja. 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Das ist einfach interessant. 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
1: 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Also wann kommt das los? Wann treffe ich auch der oder fragt er im Zweifel sogar noch eine Messe, keine Ahnung, wie läuft das?
2: Genau, richtig. Also, wir treffen uns offiziell in Uniform dann um 18 Uhr. Und um 18.30 Uhr ist dann die Schützenmesse hier bei uns in der Serke. Wir marschieren dann mit dem Vorstand und mit dem König, Königsthron, Kaiser, etre Serke wei. Wir gehen die Messe. Und anschließend, wenn wir dann unter Serke kommen, dann steht die Musikverein parat und dann marschieren wir etan Platz, Ruhe, etan Schützenplatz und dann eröffnet uns amtierender König Günther denn
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1: 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Und du Anwärter, Anwärterinnen, da stunde dann so Brot oder also das ist ja freiwillig. 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
2: 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Also man muss natürlich so Intro-Regeln muss man ein bisschen inholde, ne? Man muss hier in Verein wesen und mindestens 21. 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
1: 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Kuh jetzt, also wenn ich bin das jetzt nicht, aber wenn ich das nur was, dann kuh ich auch antrete und dann komme ich erstmal bei dir und melde mich an oder wo läuft das?
2: Na, ganz grundsätzlich habe wie unsere Schießleitung, das ist aus Gerold. Und Marius, du sind quasi vor der Durchführung des Schotens zuständig. Das kann ich nicht all auch noch nebenbei so mag hier, da muss man schon ein bisschen etwa kicken, was da los ist. Ne? Und du hast eine Liste, mehr Schützen, du Schote, du. Das sind quasi, wie gesagt, alle, die hier in unserem Verein sind. 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
1: 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Das hat sich ja im Lope von den Hirn auch verschärft, durch Regeln. Also, gerade ja mal ein Titel habe, Morre gleichzeitig draufballert. Das ist ja alles ziemlich inschränkend worden. Wie ist das denn, Schädel? 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
2: 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Wir haben ab den Insignien auch jeweils dann gleichzeitig Schoten weiter können. Das ist einfach das auch einigermaßen zügig durch lobt das Schoten. 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Und wie hin vor, nur ich mal lese, vor zwei Türen, hier wie mal eine neue Auflagen kriegen, wird dann Bau des Adlers angehängt. 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
1: 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Aber das Schoten ist jetzt unabhängig von den Zügen. Also in Aid ist es ja so, jede Kompanie, nicht jede, aber eine Kompanie kann ein oder zwei Bewerber haben, Bewerberinnen ragt den Aid noch nicht, so wie Zündung noch nicht. 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
1: Und hier läuft ja ein bisschen Urs. Hier habe einfach eine zufällig gewählte Zahl von Bewerber, der dann sind, der habe ich gar keinen Einfluss ab. 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
1: 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Ganz gut.
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2: Ja, aber ist bisher tatsächlich noch nicht großartig vorgekommen. Ich glaube, Hermann, die Herr Mulen, Tobo Mull, Mossi Mulen ermahnen und Quede, hier muss der erst weich. 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
1: 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Du quäde nur Domäne einfach, ein Schützenfest ohne König ist irgendwie schon nicht gewollt, aber umgekehrt, danke ich, wann du lüde auch mal schon, wie das eben ist, wenn man den König eben nicht her. 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
5: Ich bin Diana Kramer. Viele Eltern hier in Deutschland wissen nicht, wie und womit ihre Kinder ihre Zeit auf TikTok, Snapchat oder YouTube verbringen. Laut einer aktuellen Postbank-Digitalstudie verzichten die meisten auf feste Zeitlimits oder eine Kontrolle der Inhalte, wünschen sich aber gleichzeitig Altersbeschränkungen für soziale Netzwerke.
6: In den meisten deutschen Familien gibt es der Studie zufolge außer beim Essen und Hausaufgaben kaum Regeln für Social Media. Bei 2/3 existiert selbst vor dem Schlafengehen kein Handyverbot. Viele Eltern vertrauen stattdessen auf die Eigenverantwortung der Kinder und kontrollieren die Nutzung bewusst nicht. Gleichzeitig fordern fast 9 von 10 Befragten eine Altersbeschränkung für die sozialen Medien sowie Handyverbote an Schulen. Insgesamt startet mehr als jedes zweite Kind bekommt das erste Smartphone vor dem 13. Geburtstag. Tanja Wagner, Nachrichtenredaktion.
5: Mit Videos zur Einstimmung auf die anstehenden Landtagswahlen im Osten des Landes hat die AfD ihren Parteitag in Erfurt fortgesetzt. Daneben geht es heute um Änderungen an der Bundessatzung und der Finanz- und Beitragsordnung der Partei. Die wesentlichen Punkte hatte der Parteitag gestern zügig abgehakt, wie die Bestätigung von Alice Weidel und Tino Chrupalla als Führungsduo. Die Böden in Deutschland trocknen immer weiter aus, besonders im Süden und Osten. Das liege jedoch nicht nur an der vergangenen Hitzewelle, sondern eher daran, dass es seit Monaten zu wenig regnet. Das zeigt der Dürremonitor des Helmholtz-Zentrums für Umweltforschung.
7: Süddeutschland leuchtet auf der Dürrekarte tiefrot und das hat Folgen. Vor allem Wälder geraten durch die hohen Temperaturen unter Stress. Dort steigt zum Beispiel das Risiko für Borkenkäfer. Auch die Flüsse könnten weiter Wasser verlieren, weil sie stark vom Grundwasser gespeist werden. Das erschwert unter anderem die Schifffahrt. Und wenn es in den kommenden Wochen nicht deutlich mehr regnet, müssen Landwirte auch bei Mais und Zuckerrüben mit schlechteren Ernten rechnen. Zoe Tassovali, Redaktion.
5: Zum Fußball. Bei der WM hat Norwegen um Stürmer Erling Haaland heute das Viertelfinale im Visier. Im Achtelfinale treffen die Skandinavier am Abend auf Brasilien. Frankreich und Marokko stehen bereits als Viertelfinalisten fest. Frankreich besiegte Deutschland schräg Paraguay mit 1:0 und Marokko setzte sich mit 3:0 gegen Kanada durch.
8: Und jetzt das Wetter für das Emsland und die Grafschaft Bentheim.
9: Am Sonntag zeigen sich viele dichte Wolken, gebietsweise fallen auch tagsüber einzelne Schauer. Der Wind weiterhin phasenweise lebhaft in Böen aus westlichen Richtungen. Die Temperaturen dazu maximal heute bei 22 Grad. Auch der Montag zeigt sich mit vielen Wolken, auch einzelnen Schauern. Das Ganze bei bis zu 23 Grad. Am Dienstag wird es dann wieder trockener.
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0: So, forsake no more. 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
1: Ja.
0: Forsake no more. 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
1: Ja.

0: 12 Uhr und 17 Minuten.
1: Jetzt sind die Hauptsender jetzt wieder, ne? Genau.
2: Mensa?
1: Sind die Hauptsender jetzt wieder, ne? Genau. Mensa? Sind die Hauptsender jetzt wieder, ne? Genau.

0: So, jetzt?
1: Ja, natürlich, jetzt sind wir wieder da. Und ja, Hofes bitte entschuldige, wir haben Technical Problems, aber die lösen wir. Wir lösen die. Wir sind jetzt die Schoten, und aber Vater, mag ich der Teab oder auch den Platz fein, und was ist das alles verarbeitet? Wird der jetzt auch zum nächsten Dege? Kommt das ja los? Florian, Tobias zeigt in die Richtung. Du bist nicht bloß Tambo-Major, du bist auch Schmückmeister.
2: Ja, also wir fangen erst wir vom Vorstand her wieder das Kriegerdenkmal stehen market, auch auf dem Platz im Fall, alles so Hecken beschnitten und so weiter, das alles dann schützen, dass wir vernünftig floch lädt. Und der Etter ist dazu, dass wir dann freundliches Fahrschützenfest mit Züge, Umfange, to Schmückchen. 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

0: Musik ist gut. Kommen wir beide.
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3: Tschüss. 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
4: Ich bin Diana Kramer. SPD-Chef Lars Klingbeil geht davon aus, dass die SPD-Bundestagsfraktion das Reformpaket der Koalition trotz Kritik an einzelnen Punkten mittragen wird. Er nehme derzeit keine anderen Signale wahr, sagte Klingbeil der Rheinischen Post. Natürlich werde die Fraktion im Gesetzgebungsverfahren genau hinschauen, aber der grundsätzliche Kurs sei zwischen den Spitzen der Koalition verabredet. Man habe eine klare Richtung eingeschlagen und Leitplanken benannt. Jetzt komme es darauf an, diesen Kurs konsequent weiterzugehen, so Klingbeil. Die AfD beendet heute ihren Parteitag in Erfurt. Gleichzeitig reißt die Debatte über den Umgang mit der Partei nicht ab. Eine neue Umfrage zeigt, beim Thema Brandmauer ist die Bevölkerung in zwei Lager geteilt.
5: Die INSA-Umfrage für die Bild am Sonntag zeigt, wie gespalten die Menschen beim Thema AfD sind. Fast jeder Vierte findet es richtig, dass Union und SPD nicht mit der AfD zusammenarbeiten wollen. 39% halten das für falsch. Auch bei einem möglichen AfD-Verbot gehen die Meinungen deutlich auseinander. Zoe Tassovali, Redaktion.
4: Die USA feiern das 250. Jubiläum ihrer Gründung. Am Abend gab es neben einer Rede von Präsident Donald Trump in Washington auch ein gewaltiges Feuerwerk. Allerdings funkte das Wetter dazwischen.
6: Auf der Festmeile hier in Washington gab es ein bisschen Chaos, als die Besucher wegen eines Gewittersturms evakuiert wurden. Keiner wusste wohin und wie es weitergehen sollte. Viele buhten. Die Militärüberflüge wurden abgesagt. Nur Trump ließ sich nicht von seiner Rede abbringen, die er überhaupt halten wollte, weil viele der eigentlich geplanten Performer im Vorfeld abgesagt hatten. Die ganze Fete war ihnen zu politisch. Trump sprach spät am hiesigen Abend. Dann stieg das Feuerwerk in die nasse Nacht. Tina Eck, USA.
4: Zum Sport. Bei der Fußball-WM steht das erste Viertelfinale fest. Frankreich trifft am kommenden Donnerstag auf Marokko. Die Franzosen gewannen gegen Deutschland / Paraguay mit 1:0. Marokko setzte sich mit 3:0 gegen Co-Gastgeber Kanada durch. Heute Abend kämpfen Norwegen und Brasilien im Achtelfinale ums Weiterkommen. Anstoß ist um 22 Uhr unserer Zeit. In der Nacht folgt dann noch das Achtelfinale Mexiko gegen England.
7: Und jetzt das Wetter für das Emsland und die Grafschaft Bentheim.
8: Am Nachmittag weiterhin viele dichte Wolken, nur hier und da gibt es ein paar Auflockerungen. Ansonsten ziehen auch mal Schauer durch. Das Ganze bei weiterhin zeitweise lebhaften Westwind und Höchstwerten von bis zu 22 Grad. Am Montag gibt es dann weiterhin viele dichte Wolken, gebietsweise auch immer mal wieder einen oder anderen Schauer. Das Ganze bei maximal 23 Grad.
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13 Uhr und 4 Minuten sind durch. Und da sind wir wieder vom Schlager-Express. Und das Ganze nach 2 Jahren mal wieder aus dem Studio Nummer 6. Und natürlich nochmal eben schöne Grüße rüber nach Charrel an die Kollegen vom Mindegis.

0: Und auch wenn wir im Studio Nummer 6 sind, unsere Telefonnummern sind gleich geblieben. Für einen Anruf hier die 04492. Und dann der Anschluss die 70, 90 und die 70. Und für eine WhatsApp die 01 74 19 54 17 und die 0. Und da klingelt schon das Telefon. Jawohl, so muss sein. Die Technik funktioniert. Hallo, wen habe ich jetzt live?
1: Hallo.
0: Hallo.
1: Wer ist da dran?
0: Michael.
1: Da ist die Christa Stehnken aus Papenburg.
0: Hallo Christa, du bist live.
1: Ja, das macht nichts. Ich wollte eben alle meine Schützenkameraden gerade, also zu unserem Fest war gestern gut, der neue König, wenn er mich hört, nochmal einen herzlichen Glückwunsch. Und dann alle, die wir nicht kennen, und stellt besseres Wetter. Ich fahre jetzt auf den Burger zu meinen Enkelkindern.
0: Gut, alles klar.
1: Mit Gruß an alle. Könnt ihr alle hören, ich habe da kein Problem mit.
0: Gut, alles klar. Vielen Dank, Christa.
1: Schönes Sonntag und hoffentlich nimmer nicht so viel Regen.
0: Gut, bestellen wir.
1: Bye-bye.
0: Tschüss.
1: Tschüss.
0: Ja, das war die Christa aus Hamburg. Und die Christa hat die Telefonnummer gewählt. Die 04492. Und dann die 70, 90 und die 70. Ja, Rufumleitung macht's möglich. Für eine WhatsApp, egal ob ihr eine WhatsApp schreibt oder eine WhatsApp-Audio, 0174 1954 17 und die 0. Ja, und ich würde sagen, wir starten mit Musik. Ja, da habe ich einen Titel produzieren lassen für die Ems Fechtewelle mit dem Schlager Express. Viel Spaß!

Ja, das war der falsche Knopf, aber jetzt nochmal. Ah, so viele Knöpfe hier im Studio. Da muss ich mich erst wieder dran gewöhnen.

Ja, da haben wir noch einen kleinen Hinweis, und zwar der Stream, ja, über die Alexa geht zurzeit leider nicht irgendwie. Da gibt's wohl technische Probleme. Aber ihr könnt zurückgreifen, und zwar auf der Internetseite schlagerexpress.info. Da kann man uns auch online hören. Also wie gesagt, über die Alexa gibt es gerade ein technisches Problem. Aber auf schlagerexpress.info, also auf meiner Homepage, könnt ihr natürlich den Schlagerexpress verfolgen.

0: Jawohl, jetzt habe ich noch jemand live am Telefon. Hallo Margret.
1: Ja, hallo Michael. Zu dir erstmal schöne Grüße aus Papenburg und ich wünsche dir natürlich ein schönes, ja, einen schönen Sonntag, sage ich jetzt mal. Ja?
0: Ja.
1: Und alle Zuhörerinnen möchte ich auch einen schönen Sonntag wünschen. Und zwar fange ich mal mit Hartmut in Fullen an. Ja. Christa in Papenburg. Christa, ich hoffe, dass du heute auch einen schönen Tag hast. Ich habe dich schon gehört. Und dann möchte ich Anja in Irhofe grüßen.
0: Ja.
1: Christa in Gelenberg. In Laten Tanja und Carina, die zwei.
0: Mhm.
1: Alfred Meyer und Lenchen Meyer mit Familie.
0: Ja.
1: Kerstin und Johanna, auch du wirst gegrüßt, Johanna. Dann hätte ich noch gerne unsere DJs gegrüßt, alle, so wie sie da sind. Aber ja, einen ganz lieben Gruß geht nach Lady Dani und DJ André, ja?
0: Ja.
1: Und ich denke mir mal, ich habe so ungefähr meine Gruppe. Ah, weißt du, wen ich auch mal grüßen möchte?
0: Ja, erzähl.
1: Das kannst du nicht wissen. Die Maria, die immer so lieb zu dir ist, die auch schon mal Kuchen vorbeibringt und so. Die Maria, hör mal, einen schönen Gruß aus Papenburg von Margret, ja?
0: Jawohl.
1: Das wär's dann. Und dann wünsche ich natürlich alle einen schönen Sonntag noch und bleibt alle fit. Bis dann denn. Ja. Und das kommt vom ganzen Herz von Margret aus Papenburg.
0: Margret, du hattest noch einen Musikwunsch, der ging...
1: Ja, danke schön, dass du mich erinnert hast. Leuchtfeuer.
0: Ja.
1: Sterne, nee, Zähne wie Sterne. Am Abend kommen sie raus.
0: Sterne. Gut, habe ich notiert. Ich gucke mal eben, Margret.
1: Ja, gut, danke schön. Tschüss, Michael.
0: Tschüss.

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13 Uhr und 27 Minuten. Und da sind wir vom Schlager Express aus dem Studio Nummer 6. Nochmal eben unsere Telefonnummer, die 044-92 und dann die 70, 90 und die 70. Für eine WhatsApp, die 01-74-19-54-17 und die 0.

Dann hat mich der Gerd aus Wählte angerufen. Er grüßt eben alle Zuhörer rund um die Antenne und wünscht allen einen wunderschönen Sonntag oder einen guten Start in die neue Woche. Und Gerd, dem schönen Dank fürs nette Telefonat. Auch natürlich schöne Grüße rüber nach Nati und Maki. Ja, und auch die beiden haben gerade berichtet, dass der Stream übers Internet irgendwie wohl nicht richtig funktioniert. Aber wir haben eine Ausweichfunktion. Erschaffen, und zwar schlagerexpress.info. Also der Stream übers Internet bzw. auch über die Alexa ist zurzeit eingeschränkt. Aber ihr könnt uns online zuhören auf schlagerexpress.info. Ja, und die nächste Scheibe, die ich jetzt drin liegen habe, ist eben für Nati und Maki da auf dem Campingplatz. Ja.

0: jetzt habe ich noch jemand live am Telefon. Hallo Hartmut.
1: Hallo Michael, schöne Grüße ins Studio.
0: Dankeschön.
1: Dann an Christa aus Papenburg.
0: Ja.
1: Dann an die Margret aus Papenburg. Dann an Christa Stinkel aus Gehlenberg. Dann den Dietmar aus Meppen, wenn er zuhört. Und allen Freunden nah und fern, auch die ganzen DJs sind hiermit begrüßt. Das kommt von Hartmut aus dem sonnigen Fulden. Musikwunsch hatten wir ja gerade drüber gesprochen.
0: Genau, Daniela Alfinito mit Frei und Grenzenlos.
1: Ja,
0: bitte. Gut, mach ich, Hartmut.
1: Viel Spaß und bis dahin.
0: Bis denn, tschüss.
1: Auch tschüss.

Und wenn mich jemand fragt, was ich heute vermisse, sag ich, alles gut, es bleibt so, wie es ist.

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So, gute 4 Minuten haben wir noch. Bis zu den Nachrichten. Und dann habe ich noch einen Gruß reingekriegt, und zwar von Desiree. Gehen immer schöne Grüße an Michael Reitz. Und sie möchte gerne hören Daniela Alfinito mit Blue Jeans. Und das liegt natürlich schon im Player. Und Desiree, schönen Dank für deine WhatsApp.

Ja, Nati und Maki, die gerade auf dem Campingplatz sind, die möchten gerne den Titel hören. El Blindo ist am Start. Und auch die Scheibe liegt schon im Player und kommt in der zweiten Stunde. Und ich habe gesehen, gestern gab es Spanferkel. Lecker.

Hallo lieber Michi, schöne Grüße von Moni aus Papenburg. Ich grüße alle, die von mir gegrüßt werden möchten und ich grüße alle Stammzuhörer. Leider kann ich heute nicht zuhören, aber ich hoffe, ihr habt viel Spaß bei Michael seine Musik. Ciao, ciao, Moni.

0: Ja, unsere Moni kann uns leider nicht zuhören auf Alexa. Da gibt es irgendwelche technischen Schwierigkeiten. So, Telefon klingelt. Hallo, wen habe ich jetzt live?
1: Ja, sag mal den Mike hier, ne? Maja Rosin aus Eder.
0: Moin, Mike.
1: Hey, Popo, live grüßen.
0: Ja, du bist live.
1: Oh, bin schon live drauf. Ja. Peter, geht ja schnell heute, wa? Ja,
0: geht fix, ne?
1: Ja. Ja, schöne Grüße hier in meinem Studio.
0: Dankeschön.
1: Dann geht schönen Grüße an Hermann und Karin, an meine Nachbarn links und rechts. Ja, und alle, die zuhören, an DJ Karlchen.
0: Ja.
1: Ja, und alle, die zuhören, und das Ganze kommt von Maja Rose, ja, aus Eder.
0: Jawohl. So, Mike.
1: Ja, ja.
0: Musikwünsche mache ich, aber mal ein bisschen was anderes, nicht immer das Gleiche.
1: Ja,
0: erzähl. Ja,
1: von Klaus und Klaus.
0: Von Klaus und Klaus. Gut,
1: ja.
0: Mache ich wohl.
1: Du hast jetzt entspannt, Winkelgabe gehört?
0: Alles entspannt.
1: Ja, siehst du, ja, gut. Dann gut. Hören wir uns. Bis dann, ne?
0: Alles klar, Mike.
1: Jo, tschüss.
0: Tschüss. Ja, und da der Internetstream wohl ausgefallen ist, haben wir rübergeschaltet. Also ihr könnt uns auch übers Internet zuhören auf schlagerexpress.info. Dann hat mich Radio Himmelbett angerufen und Lady Mandy. Und die beiden, die grüßen Moni in Papenburg, auch eben liebe Grüße an Margret aus Papenburg. Schöne Grüße natürlich auch immer an den Reisedienst Ellerborn. Zu dir, Michael, ins Studio. Ja, dankeschön. Auch immer schöne Grüße an Manfred und Tanja aus Lea. An Anke Behrens. Sowie alle Zuhörer. Und das Ganze kommt immer, wie gesagt, von Radio Himmelbett mit Lady Mandy. Und jetzt schalten wir gleich rüber in die Nachrichten.

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1: Ich bin Babette Büchner. Mit Videos zur Einstimmung auf die anstehenden Landtagswahlen im Osten des Landes hat die AfD in Erfurt ihren Parteitag fortgesetzt. Zu den Protesten mit zehntausenden Menschen gegen das AfD-Treffen wollen die Stadt und die Organisatoren heute Bilanz ziehen.
2: Im Großen und Ganzen blieben die Proteste friedlich. Aber es kam auch zu Angriffen auf Polizisten oder Pressevertreter. Teils mussten die Einsatzkräfte härter eingreifen, etwa mit Pfefferspray oder mit Schlagstöcken. Das zeigt eine erste Polizeibilanz. An den Anti-AfD-Demos Kundgebungen und Sitzblockaden hatten nach Polizeiangaben rund 31.000 Menschen teilgenommen. Die Organisatoren sprechen von gut 50.000 Teilnehmern. Beim Parteitag selbst geht es heute eher um Formalien. Gestern hatten die Delegierten das Führungsduo Weidel-Kropalla im Amt bestätigt. Ursula Winkler, Nachrichtenredaktion.
1: Parteichef Lars Klingbeil geht davon aus, dass die SPD-Bundestagsfraktion das Reformpaket der Koalition gegen Kritik an einzelnen Punkten mittragen wird. Er nehme derzeit keine anderen Signale wahr, sagte der Bundesfinanzminister der Rheinischen Post. Natürlich werde die Fraktion im Gesetzgebungsverfahren genau hinschauen, aber der grundsätzliche Kurs sei zwischen den Spitzen der Koalition verabredet. Die Böden in Deutschland trocknen immer weiter aus, besonders im Süden und im Osten. Schuld ist aber nicht die Hitzewelle zuletzt, sondern eher, dass es seit Monaten zu wenig regnet, zeigt der Dürremonitor des Helmholtz-Zentrums für Umweltforschung.
3: Süddeutschland leuchtet auf der Dürrekarte tiefrot und das hat Folgen. Vor allem Wälder geraten durch die hohen Temperaturen unter Stress. Dort steigt zum Beispiel das Risiko für Borkenkäfer. Auch die Flüsse könnten weiter Wasser verlieren, weil sie stark vom Grundwasser gespeist werden. Das erschwert unter anderem die Schifffahrt. Und wenn es in den kommenden Wochen nicht deutlich mehr regnet, müssen Landwirte auch bei Mais und Zuckerrüben mit schlechteren Ernten rechnen. Zoe Tessovali, Nachrichtenredaktion.
1: In Köln ist am Mittag die CSD-Parade gestartet. An der Demonstration zum Christopher Street Day beteiligen sich rund 250 Gruppen mit etwa 60.000 Teilnehmern. Die Veranstalter rechnen mit bis zu 1 Million Besuchern. Der Kölner CSD ist eine der größten Veranstaltungen der queeren Gemeinschaft in Europa.
4: Und jetzt das Wetter für das Emsland und die Grafschaft Bentheim.
5: Am Nachmittag weiterhin viele dichte Wolken, nur hier und da gibt es ein paar Auflockerungen. Ansonsten ziehen auch mal Schauer durch. Das Ganze bei weiterhin zeitweise lebhaften Westwind und Höchstwerten von bis zu 22 Grad. Am Montag gibt es dann weiterhin viele dichte Wolken, gebietsweise auch immer mal wieder einen oder anderen Schauer. Das Ganze bei maximal 23 Grad.
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14 Uhr und 4 Minuten. Und auf zur zweiten Stunde vom Schlager-Express aus dem Studio Nummer 6. Unsere Telefonnummer, die 04492 und dann die 70, 90 und die 70. Und für eine WhatsApp die 0174 1954 17 und die 0. Ja, da wurde gewünscht. Jetzt muss ich mal ganz kurz gucken. Und zwar der Titel El Blindo am Start. Und das Ganze wurde gewünscht von Nati und Maki und euch da viel Spaß. Ja.

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0: So, jetzt habe ich den Hans, war das, ne? Am Telefon?
1: Ja, Hans aus Neuburg, genau.
0: Hallo Hans.
1: Ich grüße mich auch,
0: ja? Ja.
1: Und die wünsche ich gerne, dass ich bei Dortmund hast das noch wohl?
0: Fern bei Dortmund?
1: Ja.
0: Ja, mache ich wohl eben.
1: Ja, und dann grüße ich den ganzen Schützenverein. Wir haben nämlich Schützenfest hier in Neuburg.
0: Wie lange feiert ihr heute noch?
1: Heute noch, bis heute Nacht.
0: Oh, dann muss ich noch vorbeikommen, wa?
1: Ja, kannst wohl vorbeikommen.
0: Im lecker Bierchen abholen.
1: Ja, gibt genug, ne?
0: Ja. Gut, dein Titel liegt im Player, Hans.
1: Alles klar, besten Dank, ne?
0: Jo, schöne Grüße und viel Spaß.
1: Jo, tschüss.
0: Tschüss. Ja, und so schnell geht das. Gerade gewünscht und schon im Player. Und viel Spaß beim Schützenfest. Mit

Hallo Michael, hier ist Maki und Nati. Ganz liebe Grüße vom Campingplatz zur alten Picardie bei Osterwald. Schönen Sonntag euch noch.

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Jawohl, ein Wunschsiegel für unseren Mike Meyer-Rose aus Edam. So, habe ich noch einen Gruß reinbekommen. Und zwar, hallo Michael, schöne Grüße zu dir geflogen. Jawohl, dankeschön. Grüße gehen natürlich auch im Raus an Moni aus Papenburg, an Anja aus Jehove. Natürlich auch liebe Grüße nach Margret aus Papenburg, sowie an Karlchen aus Bunde, Jörg und Bianca Buttke. André und Dani werden natürlich auch ganz lieb gegrüßt und an meine Kinder und Geschwister von nah und fern, auch die Nachbarn links und rechts. Und ja, die Christa, die schreibt, ja Michael, den Musikwunsch, den überlasse ich dir. Ja, da habe ich was rausgesucht. Ich weiß ja, Christa, dass du ein Fan von Fantasy bist und ja, mitten im Feuer von Fantasy. Viel Spaß. Und dann natürlich auch immer schöne Grüße rüber nach Gielenberg aus dem Studio hier in Rauderfehn.

Hallo, dies ist die Mailbox des aktuellen Moderators. Leider befindet sich dieser gerade in der Emsfechtewelle Kaffeeküche und kann den Schlager-Express daher an aktueller Stelle nicht moderieren. Wir spielen daher einfach weiter Musik. Vielen Dank fürs Zuhören und bis gleich.

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2: So klingt der Schlager-Express auf der Ems-Fechtewelle. Hallo, und der nächste Musikwunsch, der ist für eine Rapunzel. Also Rapunzel, dieser Song hier ist nur für dich.

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1: So, dann habe ich jetzt noch einen Gruß zwischendurch. Michael, gehen ihm schöne Grüße zu dir ins Studio. Super Musik und vielen, vielen Dank für die angebotenen Platten und das ganze

Kommt eben von Wolle und Heidi. Ja, die beiden hören auch zu und ja, die beiden bringen mir immer so zwischendurch mal so ein paar schöne alte Vinylscheiben vorbei. Ja, die habe ich jetzt auch alle schön hier sortiert und ich weiß ja, dass unser Wolle gerne Henry Valentino hört. Wolle, für dich. Von Schallplatte natürlich.

0: So, und da habe ich noch einen Gruß reingekriegt. Eine WhatsApp-Audio. Ganz, ganz süß, würde ich sagen. Dann hören wir uns das mal eben an.
1: Hallo, Michi. Schöne Grüße von Mama und Felina.
0: Ja, und da habe ich gefunden.
1: Also ich möchte dieses Lied, wo es vorgeht um im Wagen fährt ein kleines süßes Mädchen.
2: So ähnlich. Im Wagen vor mir fährt ein junges Mädchen, heißt das.
1: Ach so.
0: Ja, siehst du. Und auch den Titel habe ich rausgesucht und viel Spaß, ihr beiden. Und dann natürlich auch eine gute Fahrt. Und vielen Dank für die WhatsApp-Audio.

0: So, gleich um 15 Uhr schalten wir rüber nach Lingen in die Nachrichten. Und danach geht's weiter aus dem Studio hier in Raudorfjen mit dem Schlager Express 04492. Und dann die Durchwahl 70, 90 und die 70. Und für eine WhatsApp die 0174 1954 17 und die 0. Ja, ein paar Sekunden haben wir noch und dann geht's rüber nach Lingen. So, bis gleich.
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2: Ich bin Babit Büchner. Der AfD-Parteitag in Erfurt ist am Nachmittag zu Ende gegangen. Die gestern im Amt bestätigten Parteichefs Alice Weidel und Tino Chrupalla sprachen zum Abschluss noch einmal zu den Delegierten. Chrupalla bedankte sich dabei unter anderem bei der Polizei, die das Treffen abgesichert hatte. Gestern hatten zehntausende Menschen gegen den Parteitag demonstriert. Die Polizei zählte bis zum Nachmittag rund 31.000 Teilnehmer. Die Stadt und die Organisatoren der Proteste wollen heute Nachmittag eine Bilanz ziehen. SPD-Parteichef Lars Klingbeil geht davon aus, dass seine Bundestagsfraktion das Reformpaket der Koalition trotz Kritik an einzelnen Punkten mittragen wird. Er nehme derzeit keine anderen Signale wahr, sagte Klingbeil der Rheinischen Post.
3: Die SPD musste beim Reformpaket einige Kröten schlucken, etwa, dass Arbeitgeber deutlich mehr Spielraum für befristete Arbeitsverträge bekommen sollen. Seine Fraktion werde im Gesetzgebungsverfahren genau hinschauen, aber der grundsätzliche Kurs sei in der Koalition verabredet, so Klingbeil. Er betont auch eine sozialdemokratische Handschrift in dem Kompromiss und nennt als Beispiel die geplante Ausweitung der Reichensteuer. Monatelang hatte die schwarz-rote Koalition über das riesige Reformpaket gestritten. Ursula Winkler, Nachrichtenredaktion.
2: Viele Eltern wissen gar nicht so genau, wie und womit ihre Kinder ihre Zeit auf TikTok, Snapchat und Co. verbringen. Laut einer Postbank-Studie verzichten die meisten auf feste Zeitlimits oder eine Kontrolle der Inhalte.
4: In den meisten deutschen Familien gibt es der Studie zufolge außer beim Essen und Hausaufgaben kaum Regeln für Social Media. Bei 2/3 existiert selbst vor dem Schlafengehen kein Handyverbot. Viele Eltern vertrauen stattdessen auf die Eigenverantwortung der Kinder und kontrollieren die Nutzung bewusst nicht. Gleichzeitig fordern fast 9 von 10 Befragten eine Altersbeschränkung für die sozialen Medien sowie Handyverbote an Schulen. Tanja Wagner, Nachrichtenredaktion.
2: Und zum Sport. Bei der Fußball-WM hat Norwegen heute das Viertelfinale im Visier. Im Achtelfinale treffen die Skandinavier am Abend auf Brasilien. Frankreich und Marokko stehen bereits als Viertelfinalisten fest. Frankreich besiegte Deutschland schräg Paraguay mit 1:0 und Marokko setzte sich mit 3:0 gegen Kanada durch.
5: Und jetzt das Wetter für das Emsland und die Grafschaft Bentheim.
6: Am Nachmittag weiterhin viele dichte Wolken, nur hier und da gibt es ein paar Auflockerungen, ansonsten ziehen auch mal Schauer durch. Das Ganze bei weiterhin zeitweise lebhaften Westwind und Höchstwerten von bis zu 22 Grad. Am Montag gibt es dann weiterhin viele dichte Wolken, gebietsweise auch immer mal wieder einen oder anderen Schauer. Das Ganze bei maximal 23 Grad.
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15 Uhr, 4 Minuten und 30 Sekunden haben wir gleich. Und ihr hört den Schlager-Express. Unsere Telefonnummer für einen Gruß oder einen Musikwunsch. 04492. Und dann die Durchwahl 70, 90 und 70. Für eine WhatsApp 0174 1954 17 und die 0.

0: Ja, habe ich noch einen Gruß, eine WhatsApp-Audio. Da hören wir mal ganz kurz rein.
1: Hallo Michael, Maggi und Nati nochmal. Ja, heute ist ja unser letzter Tag hier. Morgen reisen wir ab. Wir haben heute den ganzen Platz für uns alleine. Es ist herrlich. Die Ruhe, die Sonne, wenn sie dann mal scheint. Ja, und unsere Anja ist ja auch noch dabei. Die kennst du auch. Ja, ganz liebe Grüße vom Campingplatz, Landgasthof, zur alten Picardie. Wir sehen uns. Bis bald. Ganz liebe Grüße.
0: Ja, und auch euren Musikwunsch suche ich natürlich noch einmal raus. Und ich würde sagen, wie machen wir damit Musik? Auf geht's. Ben Zucker.

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2: Ja, und unsere Telefonnummer für einen Gruß oder einen Musikwunsch. Die 044-92 und dann die 70, 90 und die 70. Und für eine WhatsApp 0174 1954 17 und die 0.

So, da haben wir eine, ja, SMS übersehen. Ja, SMS gibt's auch noch. Von Himmelbett und Mandy. Hallo Michael, Grüße gehen an Anke. Wir sitzen hier und trinken schön Cappuccino und hören deine Sendung. Grüße gehen an Moni nach Papenburg, nach Manfred und Tanja in Leer, an meine lieben Ehemann Himmelbett, Wunschlied Christina Stark mit Alemannia. Und das Ganze kommt nämlich von Mandy.

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0: Hallo, wen habe ich jetzt live am Telefon?
1: Ja, hier ist Margret aus Papenburg. Michael, du machst jetzt Schluss, wie immer.
0: Ja.
1: Deine Zeit ist um oder unsere Zeit ist auch um. Und ich kann nur sagen, das war wieder super. Heute war wieder ganz anders alles.
0: Ja, danke schön.
1: Schön. Waren so schöne Lieder dabei heute. Aber du hast ja immer schöne Musik. Aber die Sendung ist immer verschieden und das finde ich immer toll.
0: Dankeschön, Margret.
1: Bitte sehr. Ja, Michael, dann wünsche ich dir noch einen schönen Nachmittag oder Abend noch. Und alle Zuhörerinnen und Zuhörer wünsche ich natürlich von ganzem Herzen alles Liebe und alles Gute. Das sagt die Margret aus Papenburg. Michael, nochmal vielen, vielen Dank für alles.
0: Immer gerne, Margret.
1: Tschüss.
0: Tschüss.

0: Hallo, wen darf ich jetzt live am Telefon begrüßen?
1: Ich wollte mich hier bedanken für die schöne Musik heute, Michael.
0: Immer gerne.
1: Und den sonnigen Folgen von Hartmut und allen noch ein schönes Restwochenende.
0: Dankeschön, Hartmut.
1: Kommt gut in die neue Woche.
0: Danke, du auch.
1: Bis dahin. Ciao.
0: Tschüss.

Wieder einmal heißt es Abschied nehmen. Und wieder möchten wir uns bei unseren treuen Fans bedanken. Wir sind stolz, solche Freunde zu haben. Bis zum nächsten Mal, eure Anna.

So, das waren jetzt 3 Stunden Schlagerexpress. Und das Ganze nach 2 Jahren mal wieder aus dem Studio Nummer 6.

Dankeschön, Michael, für die schöne Sendung. Schönen Restsonntag und morgen einen guten Start in die neue Woche. Liebe Grüße, Christa aus Gehlenberg. Und Christa, vielen, vielen Dank. Auch immer bedankt bei Maria. Tolle Sendung, Michael. Schönen Restnachmittag. Liebe Grüße, Maria. Und Maria, dir auch einen schönen Restsonntag und einen guten Start in die neue Woche. Und schönen Dank für deine WhatsApp. Ja, und was sage ich immer noch? Wenn es euch gefallen hat, sagt es weiter. Wenn nicht, dann sagt es uns oder euren Arzt oder Apotheker. Ah, die haben Schweigepflicht. Ja, in 14 Tagen ist unser Kali in Urlaub. Und da denke ich mal, da werde ich ihn wohl eben vertreten.

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1: Ich bin Babit Büchner. Die Polizei in Erfurt hat zum Abschluss des AfD-Bundesparteitags eine positive Bilanz ihres Einsatzes gezogen. Polizeisprecher Patrick Martin sagte:
2: Grundsätzlich können wir ein absolut positives Resümee ziehen. Wir hatten ja insgesamt 31.000 Versammlungsteilnehmer bei den Gegenprotesten. Es war eine riesige Personenanzahl, die sich hier in der Stadt bewegt hat. Und dass da trotz alledem alles weitgehend friedlich geblieben ist, das ist Gegenstand eines durchaus positiven Resümees der Thüringer Polizei. Auch, dass der AfD-Bundesparteitag pünktlich beginnen konnte und störungsfrei seinen Verlauf nehmen konnte, ist ein wichtiges Einsatzziel, das erreicht wurde.
1: Trotzdem, es wurden 11 Einsatzkräfte und auch mehrere Medienvertreter verletzt. 65 Straftaten seien aufgenommen worden, so die Polizei. Dazu werde nun weiter ermittelt. Bundeskanzler Friedrich Merz sieht Deutschland mit dem eingeschlagenen Reformkurs seiner Regierung auf dem richtigen Weg in eine erfolgreiche Zukunft. Die besten Jahre Deutschlands liegen nicht hinter uns, es liegen, wenn wir es richtig machen, sehr gute Jahre vor uns, sagte Merz beim Landesparteitag der CDU-NRW in Düsseldorf. Der Kanzler zeigte sich überzeugt, dass die Mehrheit der Bevölkerung bereit sei, Reformen mitzutragen. In Köln ist am Mittag die CSD-Parade gestartet, einer der größten Umzüge dieser Art in Europa. An der Demonstration zum Christopher Street Day beteiligen sich rund 250 Gruppen mit etwa 60.000 Teilnehmern.
3: Aufwendig geschmückte Wagen, bunte Kostüme und viel Musik. In den Menschenmassen gibt es aber auch bekannte Gesichter, etwa NRW-Innenminister Reul. Er freut sich über rund 1 Million Zuschauer an den Straßenrändern, die ein Statement abgeben würden. Ex-Gesundheitsminister Lauterbach, in Köln mit bunter Blumenkette um den Hals unterwegs, sagt, so wichtig wie jetzt sei der CSD noch nie gewesen. Die Rechte queerer Menschen stünden zunehmend unter Druck. Ursula Winkler, Nachrichtenredaktion.
1: Und zum Sport. Jürgen Klopp soll dem Deutschen Fußballbund für das Amt als Bundestrainer zugesagt haben. Das berichtet zumindest Transferexperte Fabrizio Romano. Man müsse Details zum Vertrag und auch zu einem Ausstieg als Chefstratege bei Red Bull aber erst noch besprechen, schrieb er auf der Plattform X. Eine offizielle Bestätigung dafür gibt es weiter nicht.
4: Und jetzt das Wetter für das Emsland und die Grafschaft Bentheim.
5: Am Nachmittag weiterhin viele dichte Wolken, nur hier und da gibt es ein paar Auflockerungen, ansonsten ziehen auch mal Schauer durch. Das Ganze bei weiterhin zeitweise lebhaften Westwind und Höchstwerten von bis zu 22 Grad. Am Montag gibt es dann weiterhin viele dichte Wolken, gebietsweise auch immer mal wieder einen oder anderen Schauer, das Ganze bei maximal 23 Grad.
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1: Ich bin Babette Büchner. Die AfD hat heute in Erfurt ihren zweitägigen Parteitag beendet. Die Polizei zog zum Abschluss eine positive Bilanz zu ihrem Einsatz bei den Gegenprotesten. Dennoch seien 11 Einsatzkräfte verletzt worden, sagte Polizeisprecher Patrick Martin.
2: Insgesamt hat die Thüringer Polizei 65 Straftaten aufgenommen. Die werden auch Gegenstand weiterer Ermittlungen sein. Es wurden auch mehrere Medienvertreter angegriffen, zum Teil verletzt. Auch da werden die Ermittlungen der Thüringer Polizei dazu noch weitergeführt werden. Aber trotz alledem muss man sagen, das Wochenende verlief größtenteils friedlich. Die angekündigte Gewaltfreiheit, von denen viele Bündnisse gesprochen haben, hat sich somit auch bestätigt.
1: Vom Protestaktionsbündnis Widersetzen hieß es, die Demonstranten hätten Großes geleistet. Man müsse aber auch ehrlich sein, es sei nicht gelungen, den Parteitag zu verhindern. SPD-Parteichef Lars Klingbeil geht davon aus, dass seine Bundestagsfraktion das Reformpaket der Koalition trotz Kritik an einzelnen Punkten mittragen wird. Er nehme derzeit keine anderen Signale wahr, sagte Klingbeil der Rheinischen Post.
3: Die SPD musste beim Reformpaket einige Kröten schlucken, etwa, dass Arbeitgeber deutlich mehr Spielraum für befristete Arbeitsverträge bekommen sollen. Seine Fraktion werde im Gesetzgebungsverfahren genau hinschauen, aber der grundsätzliche Kurs sei in der Koalition verabredet, so Klingbeil. Er betont auch eine sozialdemokratische Handschrift in dem Kompromiss und nennt als Beispiel die geplante Ausweitung der Reichensteuer. Monatelang hatte die schwarz-rote Koalition über das riesige Reformpaket gestritten. Ursula Winkler, Nachrichtenredaktion.
1: Das Ölkartell OPEC Plus will mehr Öl in den Markt pumpen und erhöht die Produktion im August um täglich 188.000 Barrel. Das müsse allerdings nicht so bleiben, hieß es. Die Marktlage soll das weitere Vorgehen bestimmen. Schon in den vergangenen Monaten hatte die OPEC Plus den Ölhahn moderat weiter aufgedreht. Wegen einer Aschewolke des Vulkans Ätna auf der italienischen Mittelmeerinsel Sizilien ist der Flugverkehr am Flughafen Catania bis 19 Uhr eingeschränkt worden. Verbindungen müssen gestrichen oder umgeleitet werden. Der über 3.300 Meter hohe Ätna bricht regelmäßig aus und wird ständig überwacht.
4: Und jetzt das Wetter für das Emsland und die Grafschaft Bentheim.
5: Am Nachmittag weiterhin viele dichte Wolken, nur hier und da gibt es ein paar Auflockerungen. Ansonsten ziehen auch mal Schauer durch. Das Ganze bei weiterhin zeitweise lebhaften Westwind und Höchstwerten von bis zu 22 Grad. Am Montag gibt es dann weiterhin viele dichte Wolken, gebietsweise auch immer mal wieder einen oder anderen Schauer. Das Ganze bei maximal 23 Grad.
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1: Ich bin Babette Büchner. Die AfD hat heute in Erfurt ihren zweitägigen Parteitag beendet. Zum Abschluss bekräftigten die Vorsitzenden Alice Weidel und Tino Chrupalla den Machtanspruch der Partei.
2: Die AfD präsentierte sich bei diesem Parteitag professionell organisiert, transportierte etwa frühzeitig die Delegierten in die Messehalle, um Protestierenden und Straßenblockaden draußen zu entgehen. Parteichefin Alice Weidel ist gestärkt, ihr Co-Chef Tino Chrupalla nach einem schlechten Wiederwahlergebnis dagegen angeschlagen, zumal sich auch in den hinteren Reihen viele Weidel-Kandidaten durchsetzten. Und auch auffällig, trotz Aussicht auf Regierungschancen in Ostdeutschland, mäßigt sich die AfD nicht in Programm und Worten wie andere rechte Parteien zuletzt in Europa. Ronny Thorau, Nachrichtenredaktion.
1: Wenige Tage vor Beginn des NATO-Gipfels in Ankara haben die türkischen Behörden bei Razzien in mehreren Provinzen zahlreiche Menschen festgenommen. Darunter befänden sich Journalisten, Wissenschaftler und Mitglieder linker Gruppierungen, berichteten türkische Medien und Gewerkschaften. Die Behörden bezeichnen die Razzien als Teil von Ermittlungen zur Terrorismusbekämpfung. Kritiker sagen dagegen, es gehe darum, Proteste zu verhindern. Erkämpfte Rechte verteidigen und wachsende Queerfeindlichkeit anprangern, das will der Kölner CSD. Bei der Parade heute zum Christopher Street Day ziehen 250 Gruppen mit etwa 60.000 Teilnehmern durch die Straßen.
3: Aufwendig geschmückte Wagen, bunte Kostüme und viel Musik. In den Menschenmassen gibt es aber auch bekannte Gesichter, etwa NRW-Innenminister Reul. Er freut sich über rund 1 Million Zuschauer an den Straßenrändern, die ein Statement abgeben würden. Ex-Gesundheitsminister Lauterbach, in Köln mit bunter Blumenkette um den Hals unterwegs, sagt, so wichtig wie jetzt sei der CSD noch nie gewesen. Die Rechte queerer Menschen stünden zunehmend unter Druck. Ursula Winkler, Nachrichtenredaktion.
1: Das Ölkartell OPEC Plus will mehr Öl in den Markt pumpen und erhöht die Produktion im August um täglich 188.000 Barrel. Wie es weitergeht, soll anschließend die Marktlage bestimmen, hieß es. Schon in den vergangenen Monaten war der Ölhahn moderat weiter aufgedreht worden. Der Kerngruppe der OPEC Plus gehören Saudi-Arabien, Russland, Irak, Kuwait, Kasachstan, Algerien und der Oman an.
4: Und jetzt das Wetter für das Emsland und die Grafschaft Bentheim.
5: Am Nachmittag weiterhin viele dichte Wolken, nur hier und da gibt es ein paar Auflockerungen. Ansonsten ziehen auch mal Schauer durch. Das Ganze bei weiterhin zeitweise lebhaften Westwind und Höchstwerten von bis zu 22 Grad. Am Montag gibt es dann weiterhin viele dichte Wolken, gebietsweise auch immer mal wieder einen oder anderen Schauer. Das Ganze bei maximal 23 Grad.
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Willkommen zur Zeitreise extra auf der Fechtewelle mit Hendrik Benning. Wir drehen das Zeitrad 50 Jahre zurück. Heute spielen wir die Top 22 der Europa-Hits vom 5. Juli 1976. Dabei wurden die jeweils aktuellsten Top 20 Listen von 12 europäischen Ländern vom 5. Juli 1976 berücksichtigt. Guten Abend. Bevor wir aber mit Rang 22 beginnen und die Musiker Gallagher und Lyle als Duo hören, starten wir mit den beiden zunächst als Mitglieder der Formation McGuinness Flint. Da komponierten und sangen sie 1970 When I'm Dead and Gone.

Von 1969 bis 1972 gehörten die beiden Schotten Benny Gallagher und Graham Lyle der Formation McGuinness Flint an, wobei sie auch für die Band den Hit When I'm Dead and Gone schrieben. Und mit diesem Lied begannen wir unsere heutige Ausgabe der Zeitreise extra. Und damit sind wir bei Benny Gallagher und Graham Lyle als Duo Gallagher und Lyle angekommen, die unsere Europa-Hits mit Platz 22 einläuten. Mit ihrem fünften Album Breakaway hatten die beiden kommerziellen Erfolg. Mit den ausgekoppelten Singles Heart on My Sleeve und I Wanna Stay With You platzierten sie sich in den Top 10 der offiziellen britischen Singlecharts. Mit den Platzierungen von Großbritannien und Irland auf Platz 22, 31 Punkte, Gallagher & Lyle, Heart on My Sleeve.

Bei dem Lied Silly Love Songs handelt es sich um eine Komposition von dem Ehepaar Paul und Linda McCartney. Die Single wurde Anfang April zunächst in den USA und erst gegen Ende des Monats in Großbritannien herausgegeben. Spitzenreiter wurde Silly Love Songs in den Vereinigten Staaten und in Irland. Dank der Platzierungen in Großbritannien und Irland belegt die Single Rang 21 in den Europa-Hits. Die Wings, Silly Love Songs.

Inspiriert von Frédéric Chopins Prélude in C Minor wurde von Adrienne Anderson und Barry Manilow der Titel Could It Be Magic komponiert. In der Disco-Version von Donna Summer wurde der Titel ein internationaler Hit und belegt mit den Platzierungen von Italien, Belgien und den Niederlanden Rang 20 in den Europa-Hits. Hier ist Donna Summer, Could It Be Magic.

Donna Summer mit Could It Be Magic Rang 20 und auf 19 finden wir Pussycat mit Georgie. Die Gruppe Pussycat aus Südlimburg. Sie ist gleich zweimal notiert, einmal mit dem Titel Mississippi, den hören wir später noch, und auf Rang 19 mit Georgie, mit den Platzierungen von Deutschland und der Schweiz. Es ist wieder eine der 55 Kompositionen, die der Gitarrist Werner Tönnissen für die Band schrieb. Er war auch der ehemalige Gitarrenlehrer von Leadsängerin Toni Feldpoos. Er ist allerdings nicht verwandt mit dem Gitarristen John Tönnissen der siebenköpfigen Band Pussycat. Pussycat mit Georgie, Rang 19.

Wir haben vor wenigen Minuten die amerikanische Sängerin Donna Summer mit Could It Be Magic gehört. 1973 begann die Zusammenarbeit mit den Produzenten und Musikern Giorgio Moroder und Peter Billott. Die Single Love to Love You Baby ist weiterhin in Österreich, Spanien und Schweden platziert. Und so finden wir den Titel in den Europa-Hits auf Rang 18. 34 Punkte für Donna Summer.

Brocky ist ein Titel von dem Amerikaner Austin Roberts. Der Musiker veröffentlichte ab 1968 Singles, tauchte 1970 erstmals in den Billboard Hot 100 auf und hatte mit dem Titel Rocky im Oktober 1975 mit einem Rang 9 seinen größten Erfolg. Die Single platzierte sich auch auf Rang 22 in den UK Single Charts. In den Benelux-Ländern war die Version von Don Mercedes am erfolgreichsten, in den deutschsprachigen Ländern die von Frank Farian. Beide Coverversionen hören wir in der heutigen Ausgabe von Zeitreise Extra. Zunächst die von Frank Farian mit den Platzierungen von Österreich, Deutschland und der Schweiz. Da die Single sich allerdings auf dem Rückzug befindet, fällt sie in den letzten 4 Wochen vom 4. auf den 17. Platz abwärts. Frank Farian und Rocky.

In Belgien und in Schweden ist die Titelmelodie des amerikanischen Fernsehsenders ABC für die Kriminalreihe Barretta, die von 1975 bis 1978 ausgestrahlt wurde, weiterhin erfolgreich. Die Musik wurde von Dave Grusin und Morgan Ames geschrieben. Der Titelsong Keep Your Eye on the Sparrow war zunächst als Instrumentalversion angelegt, wurde dann aber mit Text versehen. Die Version von Sammy Davis Jr. ist in Europa am erfolgreichsten. Mit den Platzierungen von Belgien und Schweden, Sammy Davis Jr., Barretta's Theme, Keep Your Eye on the Sparrow, Platz 16.

5. Juli 1976. Das Disco-Trio Silver Convention liegt mit ihrer Single Get Up and Boogie von ihrem zweiten gleichnamigen Album im Mittelfeld vieler internationaler Hitparaden. Dank Deutschland, Frankreich, Italien, Norwegen und Schweden finden wir Get Up and Boogie mit 35 Punkten auf Rang 15 der Europa-Hits. Hier sind Silver Convention.

Pierre Tubbs und J. Vincent Edwards schrieben den Song Right Back Where We Started From, der 1975 von der Britin Maxine Nightingale aufgenommen wurde und sich zum internationalen Hit entwickelte. Dank Belgien, Frankreich und den Niederlanden platziert sich der Titel erstmals in den Europa-Hits auf Rang 14. Eine ältere Melodie von J. Vincent Edwards soll während einer 7-minütigen Fahrt zu einer Entbindungsstation zu diesem flotten Titel entwickelt worden sein, wenn man dem Autor von Wikipedia glauben darf. Jedenfalls brachte Pierre Tubbs Ehefrau Gabrielle im Charing Cross Hospital Tochter Nadine zur Welt. Wir sind bei Maxine Nightingale, Right Back Where We Started From, Platz 14.

Vor 44 Jahren vertraten Waterloo und Robinson am 3. April 1976 mit My Little World ihr Heimatland Österreich beim Eurovision Song Contest Grand Prix d'Eurovision. Sie landeten dabei auf Rang 5. Ich spiele die deutschsprachige Version Meine kleine Welt. Dank der Platzierung in Österreich, der Schweiz und Deutschland belegen Waterloo und Robinson mit My Little World, Meine kleine Welt Rang 13 bei den Europa-Hits. Hier sind Waterloo und Robinson.

Zeitreise extra der pophistorische Rückblick. 50 Jahre zurück, die Europa-Hits. Die jeweils aktuellsten Top 20 Listen von 12 europäischen Ländern vor 50 Jahren wurden nach dem Wertesystem Platz 1 20 Punkte, Platz 2 19 Punkte bis Platz 20 1 Punkt berechnet. Bei gleicher Punktzahl wurde für eine Höherplatzierung zuerst die Zahl der Länder, 3 sind mehr als 2, und bei gleicher Länderzahl die höchste Platzierung in einem Land bevorzugt. Sind Punktzahl und Länderzahl identisch, wird der Titel mit der höchsten Platzierung in einem Land bevorzugt. Doch damit nicht genug. Rang 11 ist doppelt belegt, denn beide Titel sind jeweils in einem Land Spitzenreiter und in einem weiteren Land auf Rang 2 platziert. Länder, Rangfolge und Punktzahl sind identisch. Deswegen entfällt Position 12. Auf Rang 11 finden wir die niederländischsprachige Version von dem Titel Rocky, den wir vorhin schon ausführlich besprochen haben. Hier dankt der Platzierung in Belgien und Niederlanden die Version von Don Mercedes, der mit bürgerlichem Namen Robert von Bommel heißt. Das Arrangement wurde von der Frank-Farian-Version übernommen. Die weibliche Stimme lieh die Sängerin Bonnie Sinclair. Das schwedische Fernsehen plante eine Dokumentation über die Entstehung eines Liedes. Harpo erinnerte sich an einen Song aus einer Schublade namens Movistar. Von der Gitarrenaufnahme über den Refraingesang mit Annefried Lyngstad von ABBA wurde bis zum Endschnitt die Dokumentation gedreht und Movistar wurde europaweit ein Hit. Dank der Platzierung von Norwegen und Schweden, Harpo mit Movistar auf Platz 11 und dank der Platzierung von Belgien und Niederlande, Don Mercedes mit Rocky auf Platz 11. Hier beide Titel hintereinander.

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1: Ich bin Babette Büchner. Die AfD hat heute in Erfurt ihren zweitägigen Parteitag beendet. Zum Abschluss bekräftigten die Vorsitzenden Alice Weidel und Tino Chrupalla den Machtanspruch der Partei. Weidel sagte:
2: Wir sind eine 30% Volkspartei und wir sind bei weitem die stärkste Kraft in Ostdeutschland. Wir werden regieren. Wir wollen Verantwortung übernehmen.
1: Die Polizei zog unterdessen eine positive Bilanz zu ihrem Einsatz bei den Gegenprotesten. Dennoch seien 11 Einsatzkräfte und mehrere Medienvertreter verletzt worden, sagte Polizeisprecher Patrick Martin. 65 Straftaten seien aufgenommen worden. Dazu werde nun weiter ermittelt. Wenige Tage vor Beginn des NATO-Gipfels in Ankara haben die türkischen Behörden bei Razzien in mehreren Provinzen zahlreiche Menschen festgenommen. Darunter befänden sich Journalisten, Wissenschaftler und Mitglieder linker Gruppierungen, berichteten türkische Medien und Gewerkschaften. Die Behörden bezeichnen die Razzien als Teil von Ermittlungen zur Terrorismusbekämpfung. Kritiker sagen dagegen, es gehe darum, Proteste zu verhindern. Und zum Sport. Jürgen Klopp soll dem Deutschen Fußballbund für das Amt als Bundestrainer zugesagt haben. Das berichtet zumindest Transferexperte Fabrizio Romano.
3: Ein Vollzug ist das Ganze nicht, denn selbst der Transferexperte schreibt ja, Details zu Klopps Vertrag und auch zu seinem Ausstieg bei Red Bull müssten noch besprochen werden. Seine grundsätzliche Bereitschaft, Bundestrainer sein zu wollen, hatte Klopp ja schon in der Nacht auf Samstag bei Magenta TV deutlich gemacht.
4: Also ich bin bereit.
3: Auch da erklärte Klopp aber schon, dass zunächst noch Details mit dem DFB und Red Bull geklärt werden müssten. Insofern kein neuer offizieller Stand, aber dass Jürgen Klopp beim DFB der Wunschnachfolger für Julian Nagelsmann ist und die Chancen gut stehen, das stimmt weiter. René Tochrau, Nachrichtenredaktion.
1: Bei der WM nimmt Norwegen unterdessen die nächste Premiere ins Visier. Nach dem ersten Sieg in einem K.O.-Spiel bei einer Fußball-Weltmeisterschaft wollen die Skandinavier jetzt ins Viertelfinale einziehen. Im Achtelfinale trifft das Team um 22 Uhr unserer Zeit auf Brasilien. Um 2 Uhr morgens spielt dann anschließend Co-Gastgeber Mexiko gegen England.
5: Und jetzt das Wetter für das Emsland und die Grafschaft Bentheim.
6: In der Nacht ist es meist wechselnd bis stark bewölkt. Einzelne Schauer ziehen vom Westen noch durch bei 14 bis 16 Grad. Auch am Montag dominieren dichte Wolken. Gebietsweise kann es auch kurz mal auflockern. Ansonsten kommt es weiterhin zu einzelnen Schauern bei maximal 23 Grad.
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0: Willkommen zur zweiten Stunde bei der Zeitreise extra auf der Amtsfechtewelle. Der pophistorische Rückblick auf die Top 10 der Europa-Hits vom 5. Juli 1976. Am Mikrofon begrüßt Sie Hendrik Benning. Guten Abend.
1: Number 10.
0: Rang 10. Von seinem Album A Night on the Town wurde die Single Tonight's the Night, Gonna Be Alright von Rod Stewart aufgenommen. Großbritannien, Irland, Niederlande und Schweden sorgten für eine Platzierung auf Rang 10 in den Europa-Hits. In den Vereinigten Staaten von Amerika wird die Single erst im September 1976 veröffentlicht. Sie wird dort allerdings 8 Wochen lang die Spitzenposition belegen. Rod Stewart mit den Platzierungen von Großbritannien, Irland, Niederlande und Schweden. Tonight's the night. Gonna be alright.

0: Zum zweiten Mal in dieser Sendung bringt die siebenköpfige Band Pussycat aus den Niederlanden mit den drei Schwestern Betty, Toni und Marianne Feldpoos uns einen Hit von dem Komponisten Werner Tönissen. Der Song Mississippi ist in den drei deutschsprachigen Ländern Österreich, der Schweiz und Deutschland gut platziert. Pussycat Mississippi 44 Punkte, Platz 9.
1: Number 9.

0: Mit ihrer kräftigen Stimme gelang Tina Charles mit I Love to Love, But My Baby Loves to Dance ein großer europäischer Hit. Mit den Platzierungen in Deutschland, Norwegen und Schweden klettert I Love to Love auf den 8. Rang. Aber Pianist und Komponist Benny Andersson nahm die Single als Inspiration für den Titel Don't Shut Me Down von dem Album Voyage aus dem Jahre 2021. Bilden Sie sich selbst ein Urteil. Ich spiele jetzt beide Lieder nacheinander. Zunächst Tina Charles, I Love to Love, But My Baby Loves to Dance und danach aber mit Don't Shut Me Down.
1: Number 8.

0: Die Brüder Ian und Gavin Sutherland bildeten ein Folkduo, das sich von 1972 bis 1977 mit der Band Quiver zusammenschloss. Ihr Titel Sailing wurde für Rod Stewart ein Hit. Sutherland Brothers and Quiver selbst hatten ihren größten Erfolg mit Arms of Mary. Mit den Notierungen in Belgien, Irland und den Niederlanden hören wir jetzt Sutherland Brothers and Quiver als höchster Aufsteiger auf Rang 7 in den Europa-Hits. Sutherland Brothers and Quiver, Arms of Mary, 45 Punkte, Platz 7.
1: Number 7.

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Der österreichische Sänger Peter Alexander ist in seinem Heimatland gleich zweimal mit dem gleichen Lied in den Top 20 platziert. Einmal auf Rang 20, die kleine Kneipe, und dann noch mit österreichischem Dialekt, das kleine Beisel, auf Rang 7. Er gibt zusammen 15 Punkte. Hinzu kommen noch die guten Platzierungen in der Schweiz und in Deutschland. Und somit liegt die kleine Kneipe mit 46 Punkten auf Rang 6 der Europa-Hits. Die Musik stammt aus der Feder von Michael Kunze, der Text von Pierre Kartner, alias Vater Abraham, der auch das Lied in niederländischer Sprache für sich selbst vertonte. Die kleine Kneipe, das kleine Beisel, Peter Alexander, 46 Punkte, Platz 6.

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0: Die Gruppe Sailor begegnet uns jetzt gleich zweimal, und zwar auf Rang 4 und auf Rang 5. In Belgien, Österreich, der Schweiz, Norwegen, Deutschland und in den Niederlanden finden wir ein oder in 3 der 6 Länder sogar die beiden Titel A Glass of Champagne und Girls, Girls, Girls in den Top 20 platziert. Sailor im Doppelpack. Zunächst mit A Glass of Champagne, 47 Punkte, Platz 5 und sogar mit 67 Punkten auf Platz 4 mit Girls, Girls, Girls.
1: Number 5.

0: Wir kommen gleich zu Platz 3 und das ist nicht nur der dritte Platz bei den Europa-Hits 1976 vom 5.7.1976, sondern gleichzeitig auch der Spitzenreiter der offiziellen deutschen Single-Charts, die am 5.7.1976 herausgegeben wurde. Wir haben einige Titel gehört, bis auf 3, nämlich aus den Top 10 nicht, die Nummer 9, 7 und 6 und die werden wir jetzt hören in der Übersicht. Platz 10 in Deutschland, Pussycat mit Mississippi. Platz 9, Schmidtchen Schleicher, Nico Haag, das haben wir noch nicht gehört, der Titel ist unverändert und hören wir jetzt.
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Platz 8 hörten wir vorhin Pussycat mit Georgie. Platz 7 River Lady, A Little Goodbye von Roger Whittaker. Das haben wir auch noch nicht gehört. Unverändert an siebter Stelle in Deutschland.

0: Jürgen Drews, ein Bett im Kornfeld von 10 nach 6. Das ist die deutsche Version von Let Your Love Flow, die Bellamy Brothers. Platz 5, Save Your Kisses For Me, Brotherhood of Man. Platz 4, Die kleine Kneipe, Peter Alexander. Gerade noch gehört Girls, Girls, Girls von den Sailor. Unverändert an dritter Stelle. Platz 2, unverändert, aber mit Fernando. Und an erster Stelle, Let Your Love Flow, Bellamy Brothers. Einer der Sommerhits 1976 war der Titel Let Your Love Flow von den Brüdern Howard und David Bellamy. Die Single erreichte nicht nur die Spitze der amerikanischen Billboard Hot 100, sondern war auch in Europa äußerst erfolgreich. Mit den Platzierungen in der Schweiz, Deutschland, Irland, Norwegen und Schweden und 75 Punkten von Platz 6 auf den dritten Platz aufgestiegen, die Bellamy Brothers, Let Your Love Flow, in den Europa-Hits 1976 vom 5. Juli 1976.
1: Number 3.

Das britische Quartett Brotherhood of Man gewann in der Besetzung Martin Lee, Sandra Stevens, Lee Sheridan und Nicky Stevens 1976 mit dem Titel Save Your Kisses for Me den Eurovision Song Contest, den Grand Prix d'Eurovision de la Chanson. Auch nach dem Sieg blieb die Formation erfolgreich mit Hits wie Angelo und Figaro. Übrigens sind trotz ihres gleichen Nachnamens Nicky Stevens und Sandra Stevens nicht miteinander verwandt. Für uns bringen sie hier noch einmal Save Your Kisses for Me, Platz 2, 99 Punkte, mit den Platzierungen von Österreich, der Schweiz, Deutschland, Spanien, Norwegen und Schweden. Number 2.

0: Soweit die Zeitreise auf der Amtsfechtewelle mit den Europa-Hits vom 5. Juli 1976. Die nächste Zeitreise gibt es übrigens am 29. Juli und die nächste Zeitreise extra am 2. August 2026, jeweils nach den 18 Uhr Nachrichten. Mein Name ist Hendrik Benning. Ich wünsche Ihnen noch einen schönen Sonntagabend.
1: Number one.
0: Spitzenreiter bleibt aber mit Fernando. 119 Punkte. Auf Wiederhören.

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1: Ich bin Birgit Büchner. Bundesfinanzminister Lars Klingbeil hat die im kommenden Jahr geplante höhere Neuverschuldung im Bundeshaushalt verteidigt. Im ARD-Sommerinterview sagte Klingbeil:
2: Dass wir Schulden machen, hat damit zu tun, dass wir unsere Bundeswehr aufrüsten, dass wir modernisieren. Ich meine, man kann sich gegenüber Putin nicht mit der schwarzen Null verteidigen. Wir wollen, dass unser Land 20 Jahre lang wenig Ausgaben in Rüstung aufholt. Und das tun wir und dafür nehmen wir Geld in die Hand.
1: Das Kabinett will morgen den Regierungsentwurf des Haushalts 2027 beschließen. Dabei ist eine Netto-Kreditaufnahme von fast 119 Milliarden Euro geplant. Nach 98 Milliarden Euro 2026. Die AfD hat heute in Erfurt ihren zweitägigen Parteitag beendet. Zum Abschluss bekräftigten die Vorsitzenden Alice Weidel und Tino Chrupalla den Machtanspruch der Partei.
3: Die AfD präsentierte sich bei diesem Parteitag professionell organisiert, transportierte etwa frühzeitig die Delegierten in die Messehalle, um Protestierenden und Straßenblockaden draußen zu entgehen. Parteichefin Alice Weidel ist gestärkt, ihr Co-Chef Tino Chrupalla nach einem schlechten Wiederwahlergebnis dagegen angeschlagen. Zumal sich auch in den hinteren Reihen viele Weidel-Kandidaten durchsetzten. Und auch auffällig, trotz Aussicht auf Regierungschancen in Ostdeutschland, mäßigt sich die AfD nicht in Programm und Worten wie andere rechte Parteien zuletzt in Europa. Ronny Torau, Nachrichtenredaktion.
1: Im Ukraine-Krieg gehen die Kämpfe weiter. In der Nacht sei der russische Militärflughafen auf der besetzten Halbinsel Krim ins Visier genommen worden, teilte der Generalstab in Kiew mit. Russland griff verschiedene Ziele in der ukrainischen Großstadt Charkiw mit Drohnen und Raketen an. Nach Angaben des zuständigen Gouverneurs wurden dabei mindestens ein Mensch getötet und 11 weitere verletzt. Köln war noch nie so voll wie in diesem Jahr, sagen die Veranstalter. Etwa 1,5 Millionen Menschen haben sich heute die Parade zum Christopher Street Day angeschaut. 250 Gruppen und etwa 60.000 Teilnehmer zogen durch die Innenstadt. Dabei liefen viele Politiker mit, darunter Claudia Roth, Karl Lauterbach und NRW-Innenminister Herbert Reul. Der Kölner CSD ist eine der größten Veranstaltungen der queeren Gemeinschaft in Europa.
4: Und jetzt das Wetter für das Emsland und die Grafschaft Bentheim.
5: In der Nacht ist es meist wechselnd bis stark bewölkt. Einzelne Schauer ziehen vom Westen noch durch bei 14 bis 16 Grad. Auch am Montag dominieren dichte Wolken. Gebietsweise kann es auch kurz mal auflockern. Ansonsten kommt es weiterhin zu einzelnen Schauern bei maximal 23 Grad.
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Steckdosenkombinat, ein Duo aus Berlin, welches bewusst auf Software, Synthesizer verzichtet und alle Sounds physisch erzeugt. Das war das Stück Hilfeschrei und damit herzlich willkommen zur heutigen Nachtschicht. Am Mikrofon ist Oliver Wagner. Heute fokussieren wir uns auf einige Neuerscheinungen der letzten Monate. Weiter geht es noch einmal mit Steckdosenkombinat und 10.000 Meilen.

Am 31. Oktober letzten Jahres wurde das Album Fanal von Das Ich veröffentlicht. Das Album wird in der Presse als apokalyptisches Manifest gefeiert und das Musikmagazin I Die, You Die wählte das Album sogar unter die besten 20 Veröffentlichungen des Jahres 2025. Wir hören nun die ersten beiden Single-Auskopplungen. Hier ist Das Ich mit Lazarus, gefolgt von Brutus.

Dieses Stück feiere ich total. Plastikstrom aus Reutlingen, aus der letzten Veröffentlichung, intakt mit Wir sind mehr. Weiter geht es mit einer Formation aus Düsseldorf. Im März diesen Jahres veröffentlichten Mängelexemplar ihr neues Werk namens Neue Zukunft. Aus diesem Album hören wir Allein und ein Remake, was im Original von dem Berliner Projekt P1E aus dem Jahr 1980 stammt, 49 Seconds Romance.

Robert Görl, Mitbegründer von DAF, macht nun mit Partnerin, DJ und Produzentin Sylvie Marx gemeinsame Sache. Görl und Robert Görl, so das Projekt, und Dark Silver Moonlight, so heißt das Debüt. Das waren die ersten beiden Single-Auskopplungen, Irgendwann ist jetzt und Don't Stay at Home. Musikalisch komplett losgelöst von DAF und dem Solo-Projekt von Robert Görl. Weiter geht es im Thema mit Tension Control und Skinfields. Das Rework, was im Original von Skinfields stammt, wurde im Februar veröffentlicht und heißt Kaltes Licht. Im Anschluss hören wir das Original von Skinfields aus dem Jahr 2025, Kaltes Licht, Cold Light. Kaltes Licht.

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der letzten Wamsgott-Veröffentlichung Zuckerpuppe hörten wir das meines Erachtens einzigste hörenswerte Stück On the Battlefield. Es geht weiter mit den Traitors aus Kanada. Aus der Veröffentlichung Possessor hören wir Burn in Heaven und I Was Ill, You Were Wrong.

aus dem Album Light of Other Days, Lost Signal mit Departure. Mit Lost Signal beenden wir auch die heutige erste Stunde. Wir hören uns nach den Nachrichten wieder. Hier ist noch einmal Lost Signal mit Dream Within a Dream aus dem letzten Jahr. Am Mikrofon ist Oliver Wagner.

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1: Ich bin Babit Büchner. Im Bundeskabinett soll morgen der Regierungsentwurf des Haushalts 2027 beschlossen werden. Im ARD-Sommerinterview rechtfertigte Finanzminister Lars Klingbeil nun die geplante höhere Neuverschuldung und äußerte sich auch zu den jüngsten, teilweise umstrittenen Reformplänen der Regierung.
2: Auch der Finanzminister hat offensichtlich mitbekommen, dass vor allem die geplante Krankschreibung ab dem ersten Tag viele Menschen aufregt. Klingbeil plädiert da jetzt für Pragmatismus in der Umsetzung.
3: Im Parlament und wenn das Gesetz vorliegt, muss man das sehr pragmatisch machen.
2: Dass die Reformen für Menschen auch Belastungen bedeuten, rechtfertigt Klingbeil damit, dass das eben die Folge von jahrzehntelangem Reformstau sei. Aus Berlin, Ronny Thorau.
1: Die AfD hat heute in Erfurt ihren zweitägigen Parteitag beendet. Die Polizei zog eine positive Bilanz zu ihrem Einsatz bei den Gegenprotesten. Dennoch wurden 11 Einsatzkräfte verletzt, sagte Polizeisprecher Patrick Martin.
4: Insgesamt hat die Thüringer Polizei 65 Straftaten aufgenommen. Die werden auch Gegenstand weiterer Ermittlungen sein. Es wurden auch mehrere Medienvertreter angegriffen, zum Teil verletzt. Auch da werden die Ermittlungen der Thüringer Polizei dazu noch weitergeführt werden. Aber trotz alledem muss man sagen, das Wochenende verlief größtenteils friedlich.
1: Vom Protestaktionsbündnis Widersetzen hieß es, die Demonstranten hätten Großes geleistet. Man müsse aber auch ehrlich sein, es sei nicht gelungen, den AfD-Parteitag zu verhindern. Ägypten hat mit einer großen Zeremonie das neue Hauptquartier für die Streitkräfte des Landes eingeweiht. Mit einer Fläche von rund 90 Quadratkilometern ist es etwa so groß wie Lissabon. Der als Oktagon bezeichnete achteckige Komplex ist damit größer als das Pentagon, das lange als weltweit größter Bau für ein Verteidigungsministerium galt. Die geschätzten Kosten für den Bau liegen bei umgerechnet rund 50 Milliarden Euro. Und zum Sport. Norwegen nimmt die nächste Premiere ins Visier. Nach dem ersten Sieg in einem K.O.-Spiel bei einer Fußball-Weltmeisterschaft wollen die Skandinavier jetzt ins Viertelfinale einziehen. Im Achtelfinale trifft das Team um 22 Uhr unserer Zeit auf Brasilien. Um 2 Uhr morgens spielt dann anschließend Co-Gastgeber Mexiko gegen England.
5: Und jetzt das Wetter für das Emsland und die Grafschaft Bentheim.
6: In der Nacht ist es meist wechselnd bis stark bewölkt. Einzelne Schauer ziehen vom Westen noch durch bei 14 bis 16 Grad. Auch am Montag dominieren dichte Wolken. Gebietsweise kann es auch kurz mal auflockern. Ansonsten kommt es weiterhin zu einzelnen Schauern bei maximal 23 Grad.
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ein Album, was im letzten Jahr erschien und gefühlt total übersehen wurde. Believe von Assemblage 23 aus der Veröffentlichung 0. Am Mikrofon ist Oliver Wagner. Wir hören jetzt noch einmal zwei weitere Stücke aus diesem Album, Lunatics und Overthrough.

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Gwyn Noir mit Eule aus der letzten Veröffentlichung Chapter 3, die im Februar erschienen ist. Mit ziemlich einschlagenden Beats, reinen Hardware-Synthesizern und Drumcomputern geht es zum nächsten Projekt. Es geht um das griechische Minimal-Elektro-Duo Paradox Obscure mit einem sehr hörenswerten Titel Beyond the Mist.

Bereits bekannt aus der ersten Nachtischstunde von heute, Tension Control. Das waren die Stücke Die Jungs vom Jugendwerkhof und Der Sheriff aus dem im November 2025 veröffentlichten Werk Freiheit. Die schwedische Formation Covenant hat das Mini-Album Andreas EP im Oktober 2025 veröffentlicht. Das Album ist als eine Art Hommage- und Benefits-Veröffentlichung für ihr verstorbenes Bandmitglied Andreas Katja Danielsen gedacht. Es beinhaltet 5 Tracks, wo Andreas maßgeblich beteiligt war und die er besonders schätzte. Das Album ist ein Non-Profit-Release und die Einnahmen gehen an Witwe sowie den beiden Kindern von Andreas. Wir hören 2 Coverversionen, zum einen Winterkills, was im Original von Yazoo stammt, und A Rider on a White Horse von Lee Hazlewood.

Dark Ways aus Barcelona mit Fading Time und Sino aus dem im Januar veröffentlichten Album Rust. Nun geht es weiter mit Die Geheimdokumente von Andreas Davids aka Xotox aus Paderborn. Wir hören, was du hörst und ich funktioniere.

Das war es auch schon mit der Sendung für heute und ich hoffe, es hat euch gefallen. Informationen zur Nachtschichtveranstaltung und zur Radiosendung findet ihr im Internet auf meiner Website www.nachtschicht.party. Ich wünsche euch nun eine gute Nacht und einen guten Start in die kommende Woche. Am Mikrofon war Oliver Wagner.

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1: Ich bin Zoe Tassovali. Der Bund will im kommenden Jahr deutlich mehr Schulden machen. Bundesfinanzminister Klingbeil hat diesen Kurs jetzt verteidigt. Im ARD-Sommerinterview sagte Klingbeil:
2: Dass wir Schulden machen, hat damit zu tun, dass wir unsere Bundeswehr aufrüsten, dass wir modernisieren. Ich meine, man kann sich gegenüber Putin nicht mit der schwarzen Null verteidigen. Wir wollen, dass unser Land 20 Jahre lang wenig Ausgaben in Rüstung aufholt. Und das tun wir und dafür nehmen wir Geld in die Hand.
1: Das Kabinett will morgen den Regierungsentwurf des Haushalts für das kommende Jahr beschließen. Insgesamt soll die Neuverschuldung bei gut 200 Milliarden Euro liegen. Draußen protestierten Tausende, drinnen erklärte sich die AfD bereit fürs Regieren. In Erfurt ging heute der Bundesparteitag der AfD zu Ende. Was bleibt hängen? Gerade auch mit Blick auf die kommenden Wahlen in Ostdeutschland, wo die AfD in Umfragen gerade sehr stark dasteht.
3: Die AfD präsentierte sich bei diesem Parteitag professionell organisiert, transportierte etwa frühzeitig die Delegierten in die Messehalle, um Protestierenden und Straßenblockaden draußen zu entgehen. Dazu wurden interne Konflikte geschickt ausgeblendet, um Geschlossenheit zu signalisieren. Parteichefin Alice Weidel ist gestärkt, ihr Co-Chef Tino Chrupalla nach einem schlechten Wiederwahlergebnis dagegen angeschlagen. Zumal sich auch in den hinteren Reihen viele Weidel-Kandidaten durchsetzten. Und auch auffällig, trotz Aussicht auf Regierungschancen in Ostdeutschland, mäßigt sich die AfD nicht in Programm und Worten wie andere rechte Parteien zuletzt in Europa. Ronny Thorau, Berlin.
1: Köln war noch nie so voll wie in diesem Jahr, sagen die Veranstalter. Etwa 1,5 Millionen Menschen haben sich demnach die Parade zum Christopher Street Day angeschaut. 250 Gruppen und etwa 60.000 Teilnehmer zogen durch die Innenstadt. Dabei liefen viele Politiker mit, darunter Claudia Roth, Karl Lauterbach und NRW-Innenminister Reul. Der Kölner CSD ist eine der größten Veranstaltungen der queeren Gemeinschaft in Europa. Zum Sport. Bei der Fußball-WM stehen heute Abend zwei sehr spannende Achtelfinalpartien an. Die Brasilianer müssen in diesen Minuten gegen Norwegen ran. Und um 2 Uhr nachts bekommt es dann Co-Gastgeber Mexiko mit den Engländern, um Superstürmer Harry Kane zu tun.
4: Und jetzt das Wetter für das Emsland und die Grafschaft Bentheim.
5: In der Nacht ist es meist wechselnd bis stark bewölkt. Einzelne Schauer ziehen vom Westen noch durch bei 14 bis 16 Grad. Auch am Montag dominieren dichte Wolken. Gebietsweise kann es auch kurz mal auflockern. Ansonsten kommt es weiterhin zu einzelnen Schauern bei maximal 23 Grad.
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1: Ich bin Zoe Tessovali. Vor dem Kabinettsbeschluss über den Haushalt für das kommende Jahr wirbt Finanzminister Klingbeil für den Kurs der Bundesregierung. Im ARD-Sommerinterview verteidigte er die geplanten neuen Schulden und auch die Reformpläne der Koalition.
2: Auch der Finanzminister hat offensichtlich mitbekommen, dass vor allem die geplante Krankschreibung ab dem ersten Tag viele Menschen aufregt. Klingbeil plädiert da jetzt für Pragmatismus in der Umsetzung.
3: Im Parlament und wenn das Gesetz vorliegt, muss man das sehr pragmatisch machen.
2: Dass die Reformen für Menschen auch Belastungen bedeuten, rechtfertigt Klingbeil damit, dass das eben die Folge von jahrzehntelangem Reformstau sei. Und die neuen Schulden, die sein Haushalt braucht, seien schon allein für die Aufrüstung gegen Russland nötig, so Klingbeil. Man könne sich gegen Putin nicht mit einer schwarzen Null verteidigen. Ronny Thorau, Nachrichtenredaktion.
1: Die AfD hat in Erfurt ihren zweitägigen Parteitag beendet. In ihren Schlussreden gab sich das frisch wiedergewählte Spitzenduo Alice Weidel und Tino Chrupalla siegesgewiss mit Blick auf die ostdeutschen Landtagswahlen im Herbst. Die AfD wolle regieren, sagte Chrupalla.
4: Wir bereiten uns auf die Wahlkämpfe jetzt in den drei Bundesländern vor. Wir haben eins in diesen Tagen erlebt. Die AfD ist da, um zu siegen. Und wir werden siegen und wir werden regieren. Vielen herzlichen Dank.
1: Der Parteitag wurde von massiven Protesten zehntausender Demonstranten begleitet. Laut der Polizei blieb es überwiegend friedlich. Im Ukraine-Krieg richten sich die Blicke jetzt auf den NATO-Gipfel in Ankara. Dort wollen sich US-Präsident Trump und der ukrainische Präsident Zelensky am Rande des Treffens persönlich austauschen. Aus dem Weißen Haus heißt es, Trump wolle die Bemühungen für ein Ende des Kriegs mit Nachdruck vorantreiben. Der zweitägige Gipfel beginnt am Dienstag. In mehreren europäischen Ländern kämpfen Feuerwehrleute weiter gegen große Waldbrände. Besonders betroffen sind Frankreich, Portugal und Spanien. In den französischen Pyrenäen stehen fast 1.000 Hektar in Flammen. In Nordportugal sind es sogar rund 13.000 Hektar. An der spanischen Costa Brava ist ein Feuer in einem Naturschutzgebiet inzwischen wieder unter Kontrolle.
5: Und jetzt das Wetter für das Emsland und die Grafschaft Bentheim.
6: In der Nacht ist es meist wechselnd bis stark bewölkt. Einzelne Schauer ziehen vom Westen noch durch bei 14 bis 16 Grad. Auch am Montag dominieren dichte Wolken. Gebietsweise kann es auch kurz mal auflockern. Ansonsten kommt es weiterhin zu einzelnen Schauern bei maximal 23 Grad.
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1: Ich bin Zoe Tassovali. Der Bund will im kommenden Jahr deutlich mehr Schulden machen. Bundesfinanzminister Klingbeil hat diesen Kurs jetzt verteidigt. Im ARD-Sommerinterview sagte Klingbeil:
2: Dass wir Schulden machen, hat damit zu tun, dass wir unsere Bundeswehr aufrüsten, dass wir modernisieren. Ich meine, man kann sich gegenüber Putin nicht mit der schwarzen Null verteidigen. Wir wollen, dass unser Land 20 Jahre lang wenig Ausgaben in Rüstung aufholt. Und das tun wir und dafür nehmen wir Geld in die Hand.
1: Das Kabinett will morgen den Regierungsentwurf des Haushalts für das kommende Jahr beschließen. Insgesamt soll die Neuverschuldung bei gut 200 Milliarden Euro liegen. Draußen protestierten Tausende, drinnen erklärte sich die AfD bereit fürs Regieren. In Erfurt ging heute der Bundesparteitag der AfD zu Ende. Was bleibt hängen? Gerade auch mit Blick auf die kommenden Wahlen in Ostdeutschland, wo die AfD in Umfragen gerade sehr stark dasteht.
3: Die AfD präsentierte sich bei diesem Parteitag professionell organisiert, transportierte etwa frühzeitig die Delegierten in die Messehalle, um Protestierenden und Straßenblockaden draußen zu entgehen. Dazu wurden interne Konflikte geschickt ausgeblendet, um Geschlossenheit zu signalisieren. Parteichefin Alice Weidel ist gestärkt, ihr Co-Chef Tino Chrupalla nach einem schlechten Wiederwahlergebnis dagegen angeschlagen. Zumal sich auch in den hinteren Reihen viele Weidel-Kandidaten durchsetzten. Und auch auffällig, trotz Aussicht auf Regierungschancen in Ostdeutschland, mäßigt sich die AfD nicht in Programm und Worten wie andere rechte Parteien zuletzt in Europa. Onni Torau, Berlin.
1: Köln war noch nie so voll wie in diesem Jahr, sagen die Veranstalter. Etwa 1,5 Millionen Menschen haben sich demnach die Parade zum Christopher Street Day angeschaut. 250 Gruppen und etwa 60.000 Teilnehmer zogen durch die Innenstadt. Dabei liefen viele Politiker mit, darunter Claudia Roth, Karl Lauterbach und NRW-Innenminister Reul. Der Kölner CSD ist eine der größten Veranstaltungen der queeren Gemeinschaft in Europa. In mehreren europäischen Ländern kämpfen Feuerwehrleute weiter gegen große Waldbrände. Besonders betroffen sind Frankreich, Portugal und Spanien. In den französischen Pyrenäen stehen fast 1.000 Hektar in Flammen. In Nordportugal sind es sogar rund 13.000 Hektar. An der spanischen Costa Brava ist ein Feuer in einem Naturschutzgebiet inzwischen wieder unter Kontrolle.
4: Und jetzt das Wetter für das Emsland und die Grafschaft Bentheim.
5: In der Nacht ist es meist wechselnd bis stark bewölkt. Einzelne Schauer ziehen vom Westen noch durch bei 14 bis 16 Grad. Auch am Montag dominieren dichte Wolken. Gebietsweise kann es auch kurz mal auflockern. Ansonsten kommt es weiterhin zu einzelnen Schauern bei maximal 23 Grad.
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1: Ich bin Zoe Tessovali. Der Bundeshaushalt für das kommende Jahr ist praktisch fertig. Heute soll das Kabinett den Entwurf beschließen. Die Milliardenlücke ist laut Finanzministerium geschlossen, unter anderem mit einem strikten Sparkurs sowie höheren Steuern und Abgaben.
2: Alle Ressorts sollen 1% ihrer geplanten Ausgaben einsparen. Das bringt 4 Milliarden Euro. Auch sollen Bundeszuschüsse an die Sozialversicherungen zurückgefahren werden. Außerdem sollen eine höhere Tabaksteuer und eine Abgabe auf Plastik weitere Einnahmen bringen. Reichen tut es nach Koalitionskreisen dennoch nicht. Bundesfinanzminister Klingbeil muss demnach Rücklagen in Höhe von rund 10 Milliarden Euro heranziehen, um die Finanzlücke zu schließen. Geld, was in Zeiten schwächelnder Wirtschaft fehlen wird. Der Bundestag soll den Haushalt dann im Herbst beschließen. Tanja Wagner, Nachrichtenredaktion.
1: Im Ukraine-Krieg reißt die Gewalt nicht ab. Die Ukraine griff nach eigenen Angaben einen Militärflughafen auf der besetzten Krim an. Russland nahm später erneut Ziele in Kharkiv unter Beschuss.
3: Die genauen Schäden auf der Krim sind noch unklar, aber der Militärflughafen dort gilt als der wichtigste Stützpunkt der Russen auf der besetzten Halbinsel. Außerdem haben ukrainische Militärs wichtige Verkehrswege für russischen Nachschub angegriffen. Unter anderem wurden 2 Straßenbrücken im Donbass zerstört. Russland wiederum attackierte unter anderem die Großstadt Kharkiv. Es gab Tote und Verletzte. Der ukrainische Präsident Zelensky warnt vor besonders massiven russischen Angriffen vor dem NATO-Gipfel ab Dienstag in der Türkei. Zelensky will von seinen Verbündeten vor allem mehr Flugabwehr. Onni Torau, Berlin.
1: Und wir bleiben bei der Ukraine. US-Präsident Trump will nämlich beim NATO-Gipfel in Ankara darüber persönlich mit dem ukrainischen Präsidenten Zelensky sprechen. Das hat das Weiße Haus bestätigt. Trump wolle die Bemühungen für ein Ende des Kriegs mit Nachdruck vorantreiben, heißt es. Der 2-tägige Gipfel beginnt morgen. Am Mittwoch will Trump dann mit Zelensky sprechen. Zum Sport. Es ist eine völlige Überraschung. Norwegen steht zum ersten Mal überhaupt im Viertelfinale einer Fußball-WM. Die Mannschaft hat Rekordweltmeister Brasilien mit 2:1 rausgeworfen, dank 2er später Tore von Haaland. Brasilien gelang in der Nachspielzeit nur noch der Anschlusstreffer. Im Viertelfinale wartet nun entweder Mexiko oder England.
4: Und jetzt das Wetter für das Emsland und die Grafschaft Bentheim.
5: In der Nacht ist es meist wechselnd bis stark bewölkt. Einzelne Schauer ziehen vom Westen noch durch bei 14 bis 16 Grad. Auch am Montag dominieren dichte Wolken. Gebietsweise kann es auch kurz mal auflockern. Ansonsten kommt es weiterhin zu einzelnen Schauern bei maximal 23 Grad.
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Es ist 1 Uhr und 34 Minuten.

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1: Ich bin Zoe Tassovali. Der Bund will im kommenden Jahr deutlich mehr Schulden machen. Bundesfinanzminister Klingbeil hat diesen Kurs jetzt verteidigt. Im ARD-Sommerinterview sagte Klingbeil dazu:
2: Dass man Rücklagen angeht, ist völlig normal. Mal tut man das nicht. Und wir sind gerade in einer Zeit, muss man ja auch sagen, wo dieser Iran-Krieg, den Donald Trump angefangen hat, Wachstumshoffnung abgebremst haben. Das schlägt voll rein, das sehen wir in den Zahlen. Dass wir Schulden machen, hat damit zu tun, dass wir unsere Bundeswehr aufrüsten, dass wir modernisieren. Ich meine, man kann sich gegenüber Putin nicht mit der schwarzen Null verteidigen. Wir wollen, dass unser Land 20 Jahre lang wenig Ausgaben in Rüstung aufholt. Und das tun wir und dafür nehmen wir Geld in die Hand.
1: Das Kabinett will heute den Regierungsentwurf des Haushalts für das kommende Jahr beschließen. Insgesamt soll die Neuverschuldung bei gut 200 Milliarden Euro liegen. Im Ukraine-Krieg richten sich die Blicke jetzt auf den NATO-Gipfel in Ankara. Dort wollen sich US-Präsident Trump und der ukrainische Präsident Zelensky am Rande des Treffens persönlich austauschen. Aus dem Weißen Haus heißt es, Trump wolle die Bemühungen für ein Ende des Kriegs mit Nachdruck vorantreiben. Der zweitägige Gipfel beginnt morgen. Am Mittwoch wollen Trump und Zelensky dann miteinander sprechen. Jürgen Klopp soll dem DFB für das Amt als Bundestrainer zugesagt haben. Das berichtet zumindest Transferexperte Fabrizio Romano. Aber was ist da dran?
3: Ein Vollzug ist das Ganze nicht, denn selbst der Transferexperte schreibt ja, Details zu Klopps Vertrag und auch zu seinem Ausstieg bei Red Bull müssten noch besprochen werden. Seine grundsätzliche Bereitschaft, Bundestrainer sein zu wollen, hatte Klopp ja schon in der Nacht auf Samstag bei Magenta TV deutlich gemacht.
4: Also ich bin bereit.
3: Auch da erklärte Klopp aber schon, dass zunächst noch Details mit dem DFB und Red Bull geklärt werden müssten. Insofern kein neuer offizieller Stand, aber dass Jürgen Klopp beim DFB der Wunschnachfolger für Julian Nagelsmann ist und die Chancen gut stehen, das stimmt weiter. René Tochrau, Nachrichtenredaktion.
1: Und wir bleiben direkt beim Sport. Bei der Fußball-WM hat Norwegen den Einzug ins Viertelfinale geschafft. Eine absolute Überraschung. Die norwegische Mannschaft besiegte Brasilien mit 2:1. Die beiden Treffer für Norwegen erzielte Stürmer Haaland in der 79. und 90. Minute. Das brasilianische Tor erzielte Neymar in der Nachspielzeit per Foul-Elfmeter.
5: Und jetzt das Wetter für das Emsland und die Grafschaft Bentheim.
6: In der Nacht ist es meist wechselnd bis stark bewölkt. Einzelne Schauer ziehen vom Westen noch durch bei 14 bis 16 Grad. Auch am Montag dominieren dichte Wolken. Gebietsweise kann es auch kurz mal auflockern. Ansonsten kommt es weiterhin zu einzelnen Schauern bei maximal 23 Grad.
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